0: einigen Ecken länger und weiter südlich kann es auch mal Gewitter und Starkregen geben. Die Temperaturen liegen aktuell zwischen 13 und 2 Grad. Tagsüber bleibt es meist grau, ab und zu kommt noch Regen runter und die Höchstwerte liegen maximal bei 20 Grad.
1: EMR Radiodienst. Den aktuellen Verkehrsservice für deine Region findest du bei diversen Staumelde-Apps, bei Automobilclubs oder auf polizei.de. Wir wünschen dir eine gute Fahrt durchs EMR-Land. Komm gut an.

0: 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Im Notfall zählt, wie bekannt, jede Sekunde, doch oft fehlen die Rettungskräfte und oft fehlen wichtige Informationen über den Patienten. Genau hier setzt eine neue digitale Lösung an, die direkt aufs Smartphone kommt. Mit ihr können nämlich Rettungskräfte schnell und noch gezielter helfen und im Ernstfall dann sogar Leben retten. Ja, wie genau das funktioniert, hat Danica Grosser anlässlich des Tag des Notfalls herausgefunden.
1: Im Ernstfall noch schneller und gezielter helfen und Leben retten. Das ist das Ziel des sogenannten ADAC-Notfallpasses. Eine digitale Karte im Smartphone-Wallet, in der sich wichtige persönliche und medizinische Angaben speichern lassen. Rettungskräfte können die Daten im Notfall mit ihrer Einsatzsoftware auslesen, auch offline.
2: Der Service ist komplett kostenlos und steht allen ab 16 Jahren offen. Es spielt keine Rolle, ob jemand ADAC-Mitglied ist oder nicht. Besonders hilfreich ist der Pass auch für Familien mit Kindern oder pflegebedürftigen Angehörigen. Denn für sie können dort auch Kontaktpersonen hinterlegt werden, die im Ernstfall die Betreuung übernehmen können,
1: erklärt Christiane Hähnel vom ADAC. Auf dem Notfallpass befinden sich neben persönlichen Angaben aber auch medizinische Infos, wie Allergien, Vorerkrankungen, Medikamente oder die Blutgruppe. Wer Implantate wie einen Herzschrittmacher hat oder schwanger ist, kann das ebenfalls eintragen. Genauso lassen sich Informationen über eine Vorsorgevollmacht, die Patientenverfügung oder einen Organspendeausweis hinterlegen. Und ganz wichtig,
2: die Datensicherheit hat beim ADAC höchste Priorität. Alle Angaben sind verschlüsselt, im QR-Code gespeichert und selbst wenn ein Smartphone verloren geht, können Dritte die Daten nicht auslesen. Zugriffe erhalten ausschließlich Rettungskräfte über ihre Einsatzsoftware.
1: Der ADAC-Notfallpass bringt nicht nur Vorteile im Alltag, sondern kann auch auf Auslandsreisen eine echte Hilfe sein.
2: Über den persönlichen Login auf adac.de lassen sich nämlich die Daten per Klick auf Englisch übersetzen. So wird die Kommunikation mit Ärzten oder Sanitätern deutlich vereinfacht. Der ADAC-Notfallpass ist damit ein kleiner digitaler Helfer, der überall Leben retten kann.
0: Der digitale ADAC-Notfallpass macht wichtige Notfalldaten sofort verfügbar und kann im Ernstfall den Rettungskräften, egal wo auf der Welt, im Entscheidenden die entscheidenden Informationen liefern. Daten retten Leben. Weitere Infos gibt's auch unter adac.de/notfallpass und natürlich auch ganz gezielt im Internet. Ja, und mehr Musik jetzt hier bei uns auf EMR, die gibt's jetzt auch.

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1: Viele Wolken ziehen gerade überall durch, dazu regnet es in einigen Ecken länger und weiter südlich kann es auch mal Gewitter und Starkregen geben. Die Temperaturen liegen aktuell zwischen 13 und 2 Grad. Tagsüber bleibt es meist grau, ab und zu kommt noch Regen runter und die Höchstwerte liegen maximal bei 20 Grad.
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2: Wie viele Menschen leben im Ruhrgebiet? Das Ruhrgebiet besteht aus 11 kreisfreien Städten und 4 Kreisen. Hier finden insgesamt.
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1: Im Studio Hanna Messerschmidt. In Eindhoven in den Niederlanden ist am Abend ein Sonderflug mit Passagieren und Besatzungsmitgliedern des evakuierten Hunter-Virus-Kreuzers gelandet. Insgesamt waren 26 Menschen in dem Flieger, auch 4 Urlauber aus Deutschland. Ralf Reuter, deutscher Konsul auf den Kanaren, sagte in der ARD:
2: Es geht Ihnen den Umständen entsprechend gut. Es ist sicherlich eine Belastung, das ist ja klar, psychologisch. Aber die sind eigentlich guten Mutes und sind jetzt natürlich auch froh, dass das Ganze mal ein Ende hat.
1: Das Kreuzfahrtschiff war gestern Morgen vor der Küste von Teneriffa angekommen. Von dort aus wurden bisher knapp 100 Passagiere ausgeflogen. Für CSU-Chef Söder ist die 1.000 € Entlastungsprämie vom Tisch. Das hat er in der ARD erklärt. Der Bundesrat hatte das Vorhaben am Freitag gestoppt. Die schwarz-rote Bundesregierung will jetzt über das weitere Vorgehen beraten. Lisa Schwarzkopf.
3: Söder sagt, er würde davon abraten, die Prämie gegen den Widerstand der Bundesländer und der Wirtschaft durchzuboxen. Stattdessen sollte jetzt eine umfassende Reform der Einkommenssteuer angegangen werden, um Arbeitnehmer zu entlasten. Die Koalitionspartner Union und SPD liegen bei ihren Steuervorstellungen jedoch weit auseinander, gerade was die Besteuerung von höheren Einkommen angeht.
1: Völlig inakzeptabel, so nennt US-Präsident Trump die iranischen Bedingungen für weitere Friedensgespräche. Konkreter wurde der US-Präsident auf seiner Online-Plattform erstmal nicht. Laut iranischen Staatsmedien fordert Teheran zum Beispiel ein Ende der Blockade iranischer Häfen. Die Menschen in Deutschland müssen sich im Moment keine Sorgen machen, dass Gas knapp wird. Der Iran-Krieg mache den Handel gerade schwerer, sagte der Chef der Bundesnetzagentur Müller dem RND. Trotzdem könne man die großen Speicher innerhalb von 30 Tagen füllen.
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1: Viele Wolken ziehen gerade überall durch, dazu regnet es in einigen Ecken länger und weiter südlich kann es auch mal Gewitter und Starkregen geben. Die Temperaturen liegen aktuell zwischen 13 und 2 Grad. Tagsüber bleibt es meist grau, ab und zu kommt noch Regen runter und die Höchstwerte liegen maximal bei 20 Grad.
0: EMR Radiodienst. Den aktuellen Verkehrsservice für deine Region findest du bei diversen Staumelde-Apps, bei Automobilclubs oder auf polizei.de. Wir wünschen dir eine gute Fahrt durchs EMR-Land. Komm gut an. 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
1: Lange Zeit waren die USA so etwas wie der große, verlässliche Bruder. Sie standen für Demokratie, Wohlstand und Schutz und natürlich, wie es in der eigenen Familie so ist, man tat, was die Herrschaften wollten. Aber dieses Bild hat sich in den letzten Jahren ordentlich verschrammt, würde ich sagen. Es hat ordentlich Kratzer bekommen. Der politische Ton ist rauer geworden, das Verhältnis hat sich abgekühlt und die Sicherheit ist auch nicht mehr so ganz hundertprozentig garantiert. Holger Stark, stellvertretender Zeit-Chefredakteur und absoluter Amerika-Kenner, sagt in seinem neuen Buch, das erwachsene Land, dieser Wandel hat nicht erst mit Donald Trump begonnen und er wird auch nicht mit ihm enden. Mehr wird das Buch jetzt in einem Beitrag von Steffi Rhein.
2: Deutschland und die USA sind immer noch enge Partner, aber es fühlt sich häufig nicht mehr so an. Diese Veränderungen haben bereits lange vor Donald Trump begonnen, sagt Holger Stark, stellvertretender Chefredakteur der Zeit. In seinem Buch Das erwachsene Land erklärt er, warum.
3: Das eine sind die beiden gefühlten endlosen Kriege in Afghanistan und im Irak, die Tausende von Amerikanern getötet haben und die auch dazu geführt haben, dass die amerikanische Regierung sich heillos überschulden musste für das Militär. Und zum anderen sind in den letzten 20 Jahren im Zuge der Globalisierung Millionen und Abermillionen von Industriejobs aus Amerika verschwunden und in andere Länder gewandert. Und diese beiden Entwicklungen zusammengenommen führen zu einer großen Müdigkeit der Amerikaner, sich in den Rest der Welt einzumischen und gleichzeitig zu einer Wut auf andere Länder, weil sie das Gefühl haben, übervorteilt zu werden.
2: Wenn die USA kein verlässlicher Freund mehr sind, muss Deutschland erwachsen werden und selbst Verantwortung übernehmen, sagt Holger Stark. Das ist riskant, bietet aber auch Chancen.
3: Deutschland ist die drittgrößte Volkswirtschaft der Welt und wir sind im europäischen Wirtschaftsraum 450 Millionen Menschen. Damit sind wir größer als die Amerikaner und die USA. Diesen Vorteil müssen wir ausspielen. Wir müssen uns vor allem auf die wirtschaftlichen Stärken besinnen. Wir können aber auch, wenn es um die Zukunft des Internets geht, um künstliche Intelligenz, ein bisschen selbstbewusster sein. Deutschland muss nicht immer das machen, was Donald Trump möchte.
0: Ja, das finde ich aber auch. Das erwachsene Land von Holger Stark schaut auf die Entwicklung der USA in den vergangenen 25 Jahren. Anhand von Analysen, Beobachtungen und vielen Gesprächen mit Zeitzeugen zeigt Stark, was die Veränderungen ausgelöst hat und welche Folgen das für die Welt und vor allem auch für Deutschland haben könnte. Klingt interessant? 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Jetzt zu kaufen. Und jetzt gibt's Musik, die gibt's allerdings umsonst, und zwar hier bei uns auf EMR mit dem Sound deines Lebens. Ja.

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1: Viele Wolken ziehen gerade überall durch, dazu regnet es in einigen Ecken länger und weiter südlich kann es auch mal Gewitter und Starkregen geben. Die Temperaturen liegen aktuell zwischen 13 und 2 Grad. Tagsüber bleibt es meist grau, ab und zu kommt noch Regen runter und die Höchstwerte liegen maximal bei 20 Grad.
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2: Wann immer in einem Autonamen der Buchstabe X auftaucht, ist das ein Hinweis auf ein SUV oder Geländefahrzeug. Das ist auch bei Mitsubishi so. Mit dem neuen und umfassend aktualisierten Kompakt-SUV ASX stärkt der Hersteller seine Präsenz im B-SUV-Segment. Den ASX bekommt man mit einer Reihe verschiedener Antriebsoptionen, darunter ein Voll- und ein Mildhybrid.
1: Das Outfit.
2: Besonders auffällig ist beim ASX das charakteristische Dynamic Shield Design der Frontpartie. Damit hebt sich der Wagen deutlich vom Wettbewerb ab. Sowohl die Voll-LED-Leuchten, die speziell geformte Motorhaube und die tiefliegenden Lufteinlässe geben ihm ein kraftvolles, robustes und sportliches Aussehen. Das dynamische Seitenprofil spendiert dazu eine fließende Silhouette.
1: Power und Drive.
2: Wir konnten als Testfahrzeug den Mitsubishi ASX Hybrid Diamant Top mit der Kombination aus 1,8 Liter Benziner mit 109 PS und 49 PS Elektromotor testen. Die Systemleistung liegt bei 158 PS. Damit beschleunigt der ASX in 8,9 Sekunden von 0 auf 100 km/h. Die Höchstgeschwindigkeit wird bei ca. 180 km/h erreicht. Geschaltet wird mit einem sechsstufigen Multimode-Automatikgetriebe. Der Verbrauch liegt kombiniert bei 4,5 Litern auf 100 Kilometern, die CO2-Emission bei 100 Gramm CO2 pro Kilometer. Was die aktiven und passiven Sicherheitsfunktionen angeht, so hat Mitsubishi ein komplettes Füllhorn über den ASX ausgeschüttet. Die 19 aktiven Sicherheits- und Komfortsysteme des ASX erkennen frühzeitig potenzielle Gefahren, warnen den Fahrer und unterstützen ihn dabei, Kollisionen zu vermeiden. Sie greifen notfalls ein, um Unfälle zu verhindern. Die Fußgängererkennung beispielsweise wird durch das Auffahrwarnsystem mit Notbremsassistent verbessert, einem radarbasierten autonomen Notbremssystem, das die Umgebung vor dem Fahrzeug scannt und analysiert. Verschiedene Ultraschallsensoren sowie Radar- und Kameratechnologie erstellen ein Bild der Fahrzeugumgebung und unterstützen das frühzeitige Erkennen möglicher Gefahren.
1: Die Kosten.
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1: Im Studio Hanna Messerschmidt. Schönen guten Morgen. Nach dem tödlichen Hunter-Virus-Ausbruch auf einem Kreuzfahrtschiff im Atlantik sind am Abend 4 deutsche Passagiere in den Niederlanden angekommen. Insgesamt wurden 26 Personen mit einem Sonderflug nach Eindhoven gebracht. Das Kreuzfahrtschiff hatte gestern Morgen Teneriffa angelaufen. Von dort aus wurden bisher knapp 100 Passagiere ausgeflogen. Andere Sonderflüge gingen nach Spanien, Frankreich, Großbritannien und Kanada. 2 weitere Flieger sollen heute Nachmittag starten. Noch ist unklar, wie es mit der geplanten 1.000 € Entlastungsprämie weitergeht. Der Bundesrat hatte das Ganze am Freitag gestoppt, wegen der hohen Belastung für die Wirtschaft und den Steuerausfällen für die Länder. Für CSU-Chef Söder ist klar, damit ist die Prämie vom Tisch. Er sagte in der ARD:
2: An so einem Punkt muss man mal überlegen, macht es dann einen Sinn, etwas weiter zu verfolgen, mit dem Kopf durch die Wand zu gehen? Ich bin ja der einzige Ländervertreter im Koalitionsausschuss. Mein Rat ist dringend davon abzulassen, lieber zu überlegen, dass man was Sinnvolleres tut. Und zwar dieses vermeintliche, jetzt doch sehr viele Geld, das es gewesen wäre, dann in eine wirklich richtige und gute Einkommensteuerreform zu stecken. Davon haben alle mehr.
1: Russlands Präsident Putin hat Altkanzler Schröder als Vermittler im Ukraine-Krieg ins Spiel gebracht und das sorgt für Diskussionen. Die Bundesregierung spricht von einem Scheinangebot. Grüne und Linke sind gegen Putins Vorschlag oder zumindest skeptisch. Die AfD ist offen für einen Vermittlungsversuch. Wer eine Frau tötet, weil sie eine Frau ist, soll künftig leichter als Mörder verurteilt werden. Bundesjustizministerin Hubig will das Strafrecht bei Femiziden verschärfen. Viel zu oft würden solche Taten noch als Totschlag gewertet, sagt sie in der Bild am Sonntag, und darauf gibt es niedrigere Strafen. Spannung pur im Abstiegskampf der Fußball-Bundesliga. Nach einem 3:1-Sieg gegen Köln ist Heidenheim jetzt punktgleich mit dem Abstiegskonkurrenten St. Pauli und Wolfsburg. Union Berlin hat ebenfalls mit 3:1 gegen Mainz gewonnen und der HSV besiegte Freiburg mit 3:2.
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1: Viele Wolken ziehen gerade überall durch, dazu regnet es in einigen Ecken länger und weiter südlich kann es auch mal Gewitter und Starkregen geben. Die Temperaturen liegen aktuell zwischen 13 und 2 Grad. Tagsüber bleibt es meist grau, ab und zu kommt noch Regen runter und die Höchstwerte liegen maximal bei 20 Grad.
0: EMR Radiodienst. Den aktuellen Verkehrsservice für deine Region findest du bei diversen Staumelde-Apps, bei Automobilclubs oder auf polizei.de. Wir wünschen dir eine gute Fahrt durchs EMR-Land. Komm gut an. 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
1: Jeder, der im Internet unterwegs ist, kennt das Ganze. Beliebte und vertrauenswürdige Promis, die in Videos zu dubiosen Investitionen oder zum Kauf von irgendwelchen Ramschartikeln raten. Wer so etwas sieht, sollte lieber die Finger davon lassen, denn dabei handelt es sich immer öfter um sogenannte Deepfakes, also mit Hilfe von KI gefälschten Werbevideos. Und die können ein ganz, ganz, ganz viel Geld kosten, wenn man drauf reinfällt. Helge Michael weiß zum Beispiel mehr.
2: Der Begriff Deepfake setzt sich aus Deep Learning und Fake zusammen. Das heißt, mithilfe von künstlicher Intelligenz werden täuschend echte Bilder, Videos oder Audios erzeugt, die kaum noch von realem Material zu unterscheiden sind.
3: Die Machart ist meistens dieselbe. Echtes Videomaterial der Promis, zum Beispiel Bilder eines TV-Interviews, werden genutzt, um Deepfakes zu erstellen. Dabei setzen diese Fälscher dann gezielt auf bekannte Persönlichkeiten, also beispielsweise einen Günther Jauch, einen Frank Thelen, Barbara Schöneberger oder auch auf den legendären langjährigen Mannschaftsarzt des FC Bayern München, Dr. Hans-Wilhelm Müller-Wohlfahrt, um Vertrauen zu wecken und Seriosität vorzutäuschen.
2: So der EZ-IT-Sicherheitsexperte Philipp Plum. Mit den Deepfakes wird dann zum Beispiel Werbung für Nahrungsergänzungsmittel, Abnehmpillen oder Investments mit sagenhaften Gewinnmöglichkeiten gemacht.
3: In der Regel kann man da beispielsweise mit einer Einmalzahlung von nur 250 Euro einsteigen und macht dann auch sehr schnell sehr hohe Gewinne scheinbar, aber die sind natürlich dann auch nur vorgetäuscht, um noch mehr Geld aus den Beteiligten herauszupressen. Wer da nicht aufpasst, der kann natürlich am Ende des Tages seine gesamten Ersparnisse da verlieren.
2: Wer auf so eine dubiose Crypto-Trading-Website mit Deepfake-Werbung reingefallen ist, sollte deshalb möglichst schnell sämtliche Geldzahlungen einstellen und den Kontakt komplett abbrechen.
3: Denn die Täter dahinter lassen oft selbst dann nicht mehr locker, wenn man denen schon Betrug vorwirft. Die spielen ihr falsches Spiel dann einfach weiter. Zum Beispiel, indem sie gerne persönliche Daten weitergeben oder weiterverkaufen. Und dann melden sich ganz plötzlich Fake-Anwälte oder ein Fake-Mitarbeiter von irgendwelchen Börsen, die es eigentlich auch gar nicht gibt. Deren Ziel ist aber auch natürlich nur, einem noch mehr Geld aus der Tasche zu ziehen.
2: Für noch mehr Sicherheit sorgt außerdem ein gutes Virenschutzprogramm mit Phishing-Filter.
3: Der erkennt dann Links mit gefälschten Promi-Werbevideos, die man per Mail oder auch über Social Media bekommt, blockiert die und sagt einem dann, halt, stopp, hier stimmt etwas nicht. Besonders dreiste Betrüger versuchen auch, unsere Geräte per Phishing-Mail zu übernehmen. Auch davor schützt natürlich ein gutes Virenschutzprogramm.
0: Also da wissen wir jetzt mehr Infos zu gefälschten und gefährlichen Online-Betrugsmaschen sowie den passenden Sicherheitslösungen, die ja vorhanden sind. Also es gibt ja eigentlich keine Entschuldigung. Für alle digitalen Geräte findet man online unter ez.de. Ja, mehr Musik gibt's jetzt hier bei uns auf EMR und die gibt's gratis, ganz ohne Zahlung. Also in diesem Sinne, bleibt dran. Hier ist dein Sound deines Lebens.

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1: Viele Wolken ziehen gerade überall durch, dazu regnet es in einigen Ecken länger und weiter südlich kann es auch mal Gewitter und Starkregen geben. Die Temperaturen liegen aktuell zwischen 13 und 2 Grad. Tagsüber bleibt es meist grau, ab und zu kommt noch Regen runter und die Höchstwerte liegen maximal bei 20 Grad.
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2: Wer war im Jahr 2019 Gesundheitsminister von Deutschland? Jens Spahn war 2019 Gesundheitsminister in Deutschland. Er hatte das Amt bereits im März 2018 aufgenommen.
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2: Im Studio Hanna Messerschmidt. Schönen guten Morgen. In Eindhoven in den Niederlanden ist am Abend ein Sonderflug mit Passagieren und Besatzungsmitgliedern des evakuierten Hunter-Virus-Kreuzers gelandet. Insgesamt waren 26 Menschen in dem Flieger, auch 4 Urlauber aus Deutschland. Ralf Reuter, deutscher Konsul auf den Kanaren, sagte in der ARD:
3: Es geht Ihnen den Umständen entsprechend gut. Es ist sicherlich eine Belastung, das ist ja klar, psychologisch. Aber die sind eigentlich guten Mutes und sind jetzt natürlich auch froh, dass das Ganze mal ein Ende hat.
2: Das Kreuzfahrtschiff war gestern Morgen vor der Küste von Teneriffa angekommen. Von dort aus wurden bisher knapp 100 Passagiere ausgeflogen. Für CSU-Chef Söder ist die 1.000 € Entlastungsprämie vom Tisch. Das hat er in der ARD erklärt. Der Bundesrat hatte das Vorhaben am Freitag gestoppt. Die schwarz-rote Bundesregierung will jetzt über das weitere Vorgehen beraten. Lisa Schwarzkopf.
4: Söder sagt, er würde davon abraten, die Prämie gegen den Widerstand der Bundesländer und der Wirtschaft durchzuboxen. Stattdessen sollte jetzt eine umfassende Reform der Einkommenssteuer angegangen werden, um Arbeitnehmer zu entlasten. Die Koalitionspartner Union und SPD liegen bei ihren Steuervorstellungen jedoch weit auseinander, gerade was die Besteuerung von höheren Einkommen angeht.
2: Altkanzler Schröder als Vermittler im Ukraine-Krieg. Die Bundesregierung hat diesen Vorschlag von Kreml-Chef Putin als Scheinangebot bezeichnet. Die SPD ist sich bei dem Thema uneins. Der SPD-Außenpolitiker Ametowitsch sagte dem Spiegel, jedes Angebot müsse geprüft werden, wie verlässlich es ist. Völlig inakzeptabel, so nennt US-Präsident Trump die iranischen Bedingungen für weitere Friedensgespräche. Konkreter wurde der US-Präsident auf seiner Online-Plattform erstmal nicht. Laut iranischen Staatsmedien fordert Teheran zum Beispiel ein Ende der Blockade iranischer Häfen. Der Abstiegs-Showdown in der Fußball-Bundesliga ist perfekt. Heidenheim hat einen 3:1-Sieg gegen Köln geholt und ist vor dem letzten Spieltag punktgleich mit den Konkurrenten St. Pauli und Wolfsburg. Außerdem setzte sich Union Berlin ebenfalls mit 3:1 gegen Mainz durch und feierte damit den ersten Sieg unter Trainerin Eta. Und der HSV gewann mit 3:2 gegen Europa-League-Finalist Freiburg.
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5: Viele Wolken sind heute Morgen am Start und dazu ist es in vielen Ecken schon nass, teils mit kräftigen Gewittern und Starkregen. Im Laufe des Tages zieht das weiter durch, ab und zu kommen auch Schauer nach und an der Nordsee kann es später ebenfalls mal krachen, dazu teils Sturmböen. Die Höchstwerte liegen meist zwischen 8 und 14 Grad, am Oberrhein auch bis 20. Morgen dann weiter wechselhaft mit einzelnen Schauern, später noch...
1: EMR Radiodienst. Den aktuellen Verkehrsservice für deine Region findest du bei diversen Staumelde-Apps, bei Automobilclubs oder auf polizei.de. Wir wünschen dir eine gute Fahrt durchs EMR-Land. Komm gut an. 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

0: Wunderschönen guten Morgen, hier ist Ihr Merdan Radio am heutigen Montag, Februar, von wegen. Der zweite Monat des Jahres heißt jetzt February, was nicht nur gefroren und Schnee geschippt, sondern fair genossen, gedacht und eingekauft bedeutet. Viele Geschäfte, Hersteller, Städte und Schulen machen mit und zeigen, wie wichtig fairer Handel ist und dass es gar nicht so schwierig ist, im Alltag darauf zu achten. Welche Aktionen geplant sind und warum jeder von uns schon mit kleinen Entscheidungen etwas bewegen kann, das weiß jetzt der Beitrag von Alex Garthofen.
1: Rund 8.700 Produkte mit dem Fairtrade-Siegel gibt es in Deutschland. Wer sie kauft, unterstützt damit den fairen Handel. Doch was bedeutet das eigentlich genau? Die Antwort gibt Edith Gmeiner von Fairtrade Deutschland.
2: Fairer Handel bedeutet bessere Lebens- und Arbeitsbedingungen für die Menschen in den Anbauländern. Mit Fairtrade bekommen BäuerInnen und ArbeiterInnen stabile Mindestpreise und einen zusätzlichen finanziellen Aufschlag, die sogenannte Fairtrade-Prämie. Sie wird für Umwelt- oder soziale Projekte vor Ort verwendet, zum Beispiel um Bäume zu pflanzen oder Schulen zu bauen.
1: Mit der Aktion February sollen Verbraucherinnen und Verbraucher dazu ermutigt werden, einen Monat lang besonders auf fair gehandelte Produkte zu achten.
2: Mit dem February wollen wir Verbraucherinnen und Verbrauchern zeigen, welchen Unterschied ihr täglicher Einkauf machen kann. Unter dem Motto "Einen Monat fair einkaufen" machen wir auf Fairtrade-Produkte aufmerksam. Mit einer großen Plakatkampagne in deutschen Großstädten und auch online mit Gewinnspielen und Rezepten. Gerade auf Social Media freuen wir uns über Unterstützung und dass Leute die Idee liken und teilen. Denn je mehr Menschen mitmachen, desto größer ist die Wirkung von Fairtrade in den Anbauländern.
1: Der Einsatz für fairen Handel lohnt sich. Das zeigt auch die Entwicklung des vergangenen Jahres.
2: Das stimmt. Nach dem letzten February 2025 konnten wir feststellen, dass die Verkäufe fairer Produkte im Februar gegenüber dem Januar um 25% zugenommen haben. Und die Anzahl der Verbraucher, die Fairtrade kaufen, ist um 6% gewachsen. Das Interesse von Verbraucherinnen und Verbrauchern steigt und das bekommt auch der Handel mit.
0: Also wer im Februar etwas genauer hinschaut, wird jede Menge Möglichkeiten finden, seine Einkäufe ein wenig fairer zu gestalten, zum Beispiel bei Kakao, Kaffee, Bananen und auch bei Kleidung und Blumen wollen wir jetzt den February ganz, ganz gebührend feiern. Und ja, ich würde sagen, es lohnt sich, einmal hinzuschauen, vielleicht einen Monat lang. Vielleicht kann man sich's ja auch angewöhnen. Also es ist ja alles drin und fair behandelt möchte doch jeder von uns werden. 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
1: Viele Wolken sind heute Morgen am Start und dazu ist es in vielen Ecken schon nass, teils mit kräftigen Gewittern und Starkregen. Im Laufe des Tages zieht das weiter durch, ab und zu kommen auch Schauer nach und an der Nordsee kann es später ebenfalls mal krachen, dazu teils Sturmböen. Die Höchstwerte liegen meist zwischen 8 und 14 Grad, am Oberrhein auch bis 20. Morgen dann weiter wechselhaft mit einzelnen Schauern.
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0: Mehr Musik auch an diesem Montagmorgen zum Start in die neue Woche. Wunderschönen guten Morgen. 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
2: Wann wurde die erste Staffel von DSDS Deutschland sucht den Superstar ausgestrahlt? 9. November 2002 deutsche Castingshow wurde erstmals am 9. November 2002 ausgestrahlt.
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1: Im Studio Dirk Justes, schönen guten Morgen. In Eindhoven in den Niederlanden ist am Abend ein Sonderflug mit Passagieren und Besatzungsmitgliedern des evakuierten Hunter-Virus-Kreuzers gelandet. Insgesamt waren 26 Menschen in dem Flieger, auch 4 Urlauber aus Deutschland. Ralf Reuter, deutscher Konsul auf den Kanaren, sagte in der ARD:
2: Es geht Ihnen den Umständen entsprechend gut. Es ist sicherlich eine Belastung, das ist ja klar, psychologisch. Aber die sind eigentlich guten Mutes und sind jetzt natürlich auch froh, dass das Ganze mal ein Ende hat.
1: Das Kreuzfahrtschiff war gestern Morgen vor der Küste von Teneriffa angekommen. Von dort aus wurden bisher knapp 100 Passagiere ausgeflogen. Für CSU-Chef Söder ist die 1.000 € Entlastungsprämie vom Tisch. Das hat er in der ARD erklärt. Der Bundesrat hatte das Vorhaben am Freitag gestoppt. Die schwarz-rote Bundesregierung will jetzt über das weitere Vorgehen beraten. Söder spricht sich für Entlastungen über eine Einkommensteuerreform aus. Russlands Präsident Putin hat Altkanzler Schröder als Vermittler im Ukraine-Krieg ins Spiel gebracht und das sorgt für Diskussionen in der Bundespolitik. Jana Klonikowski fasst die Reaktionen zusammen.
3: Die Bundesregierung spricht von einem Scheinangebot und einer unglaubwürdigen Verhandlungsoption. Der SPD-Außenpolitiker Adis Ahmetovic findet aber auch, jedes Angebot müsse geprüft werden. Ziel müsse es sein, dass die Europäer mit am Verhandlungstisch sitzen, sagte Ahmetovic dem Spiegel. Grüne und Linke reagierten mit Ablehnung oder mindestens mal mit Skepsis auf Putins Vorschlag. Die AfD ist offen für einen Vermittlungsversuch.
1: Völlig inakzeptabel, so nennt US-Präsident Trump die iranischen Bedingungen für weitere Friedensgespräche. Konkreter wurde der US-Präsident auf seiner Online-Plattform erstmal nicht. Laut iranischen Staatsmedien fordert Teheran zum Beispiel ein Ende der Blockade iranischer Häfen. Wien ist wieder im ESC-Fieber. In Österreichs Hauptstadt ist der Eurovision Song Contest gestern mit einer großen Parade eröffnet worden. 35 Länder gehen dieses Jahr an den Start. Weil auch Israel antritt, boykottieren die Niederlande, Irland, Island, Slowenien und Spanien den ESC dieses Jahr. Spannung pur im Abstiegskampf der Fußball-Bundesliga. Nach einem 3:1-Sieg gegen Köln ist Heidenheim jetzt punktgleich mit den direkten Konkurrenten St. Pauli und Wolfsburg. Union Berlin hat ebenfalls mit 3:1 gegen Mainz gewonnen und der HSV besiegte Freiburg mit 3:2.
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4: Viele Wolken sind heute Morgen am Start und dazu ist es in vielen Ecken schon nass, teils mit kräftigen Gewittern und Starkregen. Im Laufe des Tages zieht das weiter durch, ab und zu kommen auch Schauer nach und an der Nordsee kann es später ebenfalls mal krachen.
0: EMR Radiodienst. Den aktuellen Verkehrsservice für deine Region findest du bei diversen Staumelde-Apps, bei Automobilclubs oder auf polizei.de. Wir wünschen dir eine gute Fahrt durchs EMR-Land. Komm gut an. 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

0: 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Liebe Freunde der gepflegten Radiounterhaltung und vor allem meine Geschlechtsgenossen spreche ich jetzt gerade speziell an, denn es ist die häufigste Krebsart bei Männern in Deutschland. Die Rede ist vom Prostatakrebs. Ich weiß, es ist unangenehm, aber es muss jetzt sein. Oft bleibt er lange Zeit unbemerkt, da Symptome meist erst im fortgeschrittenen Stadium auftreten, was die Therapie dann noch schwieriger macht. Deshalb sollten Männer ab einem gewissen Alter von 45 Jahren regelmäßig zur Vorsorge gehen. Vielleicht ist es jetzt ein guter Vorsatz für das noch relativ junge Jahr. Andreas Suckel weiß mehr.
1: Etwa 75.000 Männer erhalten in Deutschland jedes Jahr die Diagnose Prostatakrebs. Der Urologe Prof. Dr. Markus Gräfen erklärt, warum die Früherkennung so entscheidend ist.
2: Wenn wir Prostatakrebs frühzeitig entdecken, ist die Chance auf Heilung oft hoch. Natürlich ist die Diagnose für viele meiner Patienten ein Schock. Wichtig zu wissen ist aber, es gibt heute eine Vielzahl an Therapiemöglichkeiten. Welche dann die richtige ist, hängt unter anderem vom Stadium der Erkrankung ab.
1: Sollte die Prostatakrebsvorsorge ein Vorsatz für das neue Jahr sein?
2: Definitiv, denn eine regelmäßige Vorsorgeuntersuchung kann den entscheidenden Unterschied für das weitere Leben machen. Mein Appell an alle Männer ab 45, nehmen Sie Ihre Gesundheit ernst und planen Sie schon jetzt Ihren Prostata-Check-up für das neue Jahr.
1: 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Sie wurde von AstraZeneca und MSD Sharp & Dohme erstellt, um im Umgang mit Prostatakrebs zu unterstützen.
0: Auf alle Fälle eine lohnenswerte und vor allem eine gesundheitsfördernde Sache, die im Zweifelsfall Leben retten kann. Also dranbleiben und den Vorsatz wirklich dann auch umsetzen im Jahr 2026 und mit uns, ja, Herrschaften, es wird Zeit. 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Also dranbleiben, stay tuned.

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1: Viele Wolken sind heute Morgen am Start und dazu ist es in vielen Ecken schon nass, teils mit kräftigen Gewittern und Starkregen. Im Laufe des Tages zieht das weiter durch, ab und zu kommen auch Schauer nach und an der Nordsee kann es später ebenfalls mal krachen, dazu teils Sturmböen. Die Höchstwerte liegen meist zwischen 8 und 14 Grad, am Oberrhein auch bis 20. Morgen dann weiter wechselhaft mit einzelnen Schauern.
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2: Ein Drittel der Menschen arbeitet aus unterschiedlichen Gründen wie Krankheit, Altersteilzeit oder Arbeitslosigkeit nicht bis zum regulären Renteneintrittsalter. Das zeigen Daten des Statistischen Bundesamtes für das Jahr 2023. Wertvolle Expertise und Erfahrungen gehen Unternehmen dadurch oft früher als nötig verloren. Es wird immer wichtiger, dass Beschäftigte Strategien erlernen, wie sie bis zum Ende ihrer Berufstätigkeit gesund bleiben können. Bei Führungskräften heißt das, sie für die eigene Gesundheit zu sensibilisieren und gleichzeitig Vorbild zu sein. Unternehmen können ihre Beschäftigten durch nachhaltige Maßnahmen dabei unterstützen, lange gesund und leistungsfähig zu bleiben. Das gilt für ältere Mitarbeitende ebenso wie für junge, sagt man beim TÜV Rheinland. Impulsvorträge, einmalige Aktionstage und Workshops schaffen zwar ein Bewusstsein dafür, was notwendig ist, um im Beruf gesund zu bleiben. Doch meist folgt keine Verhaltensänderung, die das neue Wissen in den Arbeitsalltag integriert, heißt es. Daher hat der TÜV Rheinland ein Konzept entwickelt, in dem über mehrere Monate an den Themen gearbeitet wird, die für die Teilnehmenden relevant sind. Das ermöglicht es, Ziele über einen längeren Zeitraum zu verfolgen und verschiedene Strategien zur Umsetzung auszuprobieren. Damit erzielen wir mehr Wirkung als mit Einzelmaßnahmen und fördern die notwendige Verhaltensveränderung. In dem Programm Lange gesund im Beruf arbeitet eine feste Gruppe über 6 Module hinweg an den individuellen Herausforderungen, mehr Balance zwischen Arbeiten und Leben herzustellen und bewusst auf die Gesundheit zu achten. Welche Ziele erreicht werden sollen, ist individuell. Schon kleine Veränderungen wie regelmäßiges Trinken oder Minipausen trotz eines durchgetakteten Tagesablaufs können große Effekte erzielen. Bei der Integration dieser Ziele in den Alltag unterstützt sich die Gruppe gegenseitig. Kontinuierlich immer wieder an dem Ziel zu arbeiten, ist für den Erfolg sehr wichtig. Und gelingt die Umsetzung, ist das ein Gamechanger, der die Tür öffnet, auch weitere, größere Herausforderungen anzugehen, erläutert man beim TÜV Rheinland. Für viele Führungskräfte ist es wichtig, die eigene Position zu definieren und zu einem klaren Führungshandeln zu finden. Wege dazu sind eine klare Kommunikation und ein gutes Erwartungsmanagement. Für Führungskräfte ist es erleichternd, wenn sie feststellen, dass sie nicht die Dienstleister für ihre Mitarbeitenden sind, sondern Leistung einfordern dürfen.
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1: Im Studio Dirk Justes, schönen guten Morgen. 26 Passagiere und Besatzungsmitglieder des evakuierten Hunter-Virus-Kreuzers sind in den Niederlanden angekommen. Am Abend ist ein Sonderflug in Eindhoven gelandet. Hanna Messerschmidt.
2: An Bord waren auch 4 deutsche Urlauber. Die sollen laut Medienberichten erst nach Frankfurt und anschließend in die jeweiligen Bundesländer gebracht werden. Über konkrete Quarantänemaßnahmen sollen dann die Gesundheitsämter entscheiden. Das Kreuzfahrtschiff hatte gestern Morgen Teneriffa angelaufen. Von dort aus wurden bisher knapp 100 Passagiere ausgeflogen. Andere Sonderflüge gingen nach Spanien, Frankreich, Großbritannien und Kanada. 2 weitere Flieger sollen heute Nachmittag starten.
1: Noch ist unklar, wie es mit der geplanten 1.000 Euro Entlastungsprämie weitergeht. Der Bundesrat hatte das Ganze am Freitag gestoppt, wegen der hohen Belastung für die Wirtschaft und den Steuerausfällen für die Länder. Für CSU-Chef Söder ist klar, damit ist die Prämie vom Tisch, er sagte der ARD.
3: An so einem Punkt muss man mal überlegen, macht es dann einen Sinn, etwas weiter zu verfolgen, mit dem Kopf durch die Wand zu gehen? Ich bin ja der einzige Ländervertreter im Koalitionsausschuss. Mein Rat ist dringend davon abzulassen, lieber zu überlegen, dass man was Sinnvolleres tut. Und zwar dieses vermeintliche, jetzt doch sehr viele Geld, das es gewesen wäre, dann in eine wirklich richtige und gute Einkommensteuerreform zu stecken. Davon haben alle mehr.
1: Altkanzler Schröder als Vermittler im Ukraine-Krieg. Die Bundesregierung hat diesen Vorschlag von Kreml-Chef Putin als Scheinangebot bezeichnet. Die SPD ist sich bei dem Thema uneins. Der SPD-Außenpolitiker Achmetowitsch sagte dem Spiegel, jedes Angebot müsse geprüft werden, wie verlässlich es ist. Die Bundesnetzagentur geht vor dem Hintergrund des Iran-Kriegs davon aus, dass die Gaspreise leicht steigen könnten. Für viele Privathaushalte würden zwar Preisgarantien für 12 Monate oder länger gelten, Anschlussverträge könnten aber teurer werden. Strom wird hingegen eher günstiger, heißt es. Der Abstiegs-Showdown in der Fußball-Bundesliga ist perfekt. Heidenheim hat einen 3:1-Sieg gegen Köln geholt und ist vor dem letzten Spieltag punktgleich mit den Konkurrenten St. Pauli und Wolfsburg. Außerdem setzte sich Union Berlin ebenfalls mit 3:1 gegen Mainz durch und der HSV gewann mit 3:2 gegen Freiburg.
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4: Grau und nass ist es heute Morgen in vielen Ecken. Im Süden und Südosten hängen dicke Wolken und es kann auch ordentlich krachen mit Gewittern. Im Laufe des Tages zieht immer wieder Regen durch. An der Nordsee bleibt es erst noch trocken. Später kommen auch da Schauer und vereinzelt Gewitter dazu. Dazu werden es 8 bis 20 Grad. Morgen geht's mit Wolken und einzelnen Schauern weiter. Später lockert es auf bei maximal 16 Grad.
0: EMR Radiodienst. Den aktuellen Verkehrsservice für deine Region findest du bei diversen Staumelde-Apps, bei Automobilclubs oder auf polizei.de. Wir wünschen dir eine gute Fahrt durchs EMR-Land. Komm gut an. 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

0: Wunderschönen guten Morgen an diesem Montag zum Start in die neue Woche. Ja, Damen und Herren, der Bus um 5 ist schon lange weg, also aus den Federn, raus jetzt und rein in die neue Woche mit EMR, deinem Radio. 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Bei uns seid ihr immer gut bedient. Wer von uns kann sich nicht an die 90er erinnern? Eine völlig irre Zeit. Bunte Klamotten, schrille Outfits, viele neue Stars und Sternchen, die alle nach oben wollten und unter denen auch ein paar echt schräge Typen waren. Für wen hast du denn oder wen hast du denn aus den 90ern noch so im Kopf und welche Songs? Wir haben mal nachgefragt auf der Straße. Das war ganz interessant. Echt mal. Hört mal her.
1: Also schrille Typen gab es ja wirklich zu Genüge, da war ja alles schrill und laut und hier und bling bling. Besonders Gaga war ja irgendwie so ein Captain Jack, singt er über sich selber dieses Lied, ne? Hey ho, Captain Jack. Er ist einfach irgendwie so ein ganz eigenes Jahrzehnt gewesen.
2: Mein Lieblings-90er ist auf jeden Fall Macarena, weil das Lied einfach bis heute bei jeder Party einen Flashmob auslöst und man mit ganz unterschiedlichen fremden Menschen in Verbindung kommt und jedes Mal garantiert eine geile Zeit hat bei dem Lied.
3: Wirklich schräg war Barbie Girl.
4: Was auch voll hängen geblieben ist bei mir, dieses Lied da von Captain Jack, hey yo, Captain Jack. Das lief nämlich damals immer auf der Kirmes bei mir im Dorf und das hat sich voll eingebrannt bei mir.
0: Warum, dass es gerade Captain Jack ist, der sich da voll eingebrannt hat? Keine Ahnung, knallbunt, laut und mit jeder Menge schräger Typen. Das waren eben die 90er. Ein Jahrzehnt, das jetzt Kult ist, vor allem was die Musik angeht. Nicht umsonst werden 90er-Hits immer noch rauf und runter gespielt, auch bei uns auf EMR. Und die 90er-Jahre-Partys sind mega beliebt. Einer, der damals auch, wie jetzt, für diesen Hype verantwortlich war, ist eben auch Captain Jack, aka Bruce Lancy, der jetzt ein neues Projekt am Start hat. Unter anderem haben wir mit ihm darüber gesprochen.
5: Ah, 90er ist 90er. 90er war so eine Zeit, wo alles war perfekt und neu und frisch. Und das ist das, how do you say, the good time from the 90s. The Buffalo Shore, the Musik, the Stimmung from the Erde. Alles war top, war perfekt.
0: Ja, das stimmt allerdings. Warum ist denn eigentlich der Song Captain Jack so zu einer Hymne für eine ganze Generation geworden? Was macht denn den Song so besonders, so beliebt? Und warum ist er heute vor allem noch so beliebt?
5: Meine Meinung, das Magic from this Song ist das Call and Response. Das ist so wie Bundeswehr, Militär.
0: Okay.
5: Ich gebe dir eine Kommando, du gibst mir eine Antwort. Und jeder andere 90er Song hat es nicht. Er hat es nicht, das Charakter. Und das ist warum das immer erwachsen mit neue Fans, junge Leute, alte Leute. Das ist warum, das ist die Stimmung von das. Das ist warum das hat funktioniert.
0: Der Weg zum Erfolg war aber auch recht steinig und am Anfang wollte niemand eigentlich den Song haben. Wie habt ihr es dann damals trotzdem geschafft, Erfolg zu haben?
5: Bei den 90er war immer so, viele Produzenten hat gute Ideen, aber die Plattenfirma hat vielleicht eine andere Idee.
0: Ja,
5: und meine Meinung ist, du kannst nicht aufgeben, wenn einer sagt, oh, das Lied ist nicht gut, das funktioniert nicht, das ist kein Hit, fertig, wir nehmen das nicht. Und viele Artists sagen, okay, und dann mag nichts mehr. Aber das Thema mit Captain Jack, du musst immer weiter kämpfen. Egal was passiert, du musst immer einen Schritt vorwärts laufen. So ist es. Und dann das funktioniert. Wenn das ist deine Träume und du hast es Glauben, dann du schaffst es. Immer Gas geben, never give up.
0: Never give up hört sich gut an. Und dann ist es aber ein bisschen ruhiger um dich geworden. Was hast du denn in den vergangenen Jahren so gemacht?
5: Wie immer höher. Das Thema mit 90er ist so eine gute Zeit, so eine gute Laune, so viele gute Lieder. Das geht immer noch. Und was es verrückt ist, wir machen mehr jetzt, denn was wir hat gemacht in den 90er.
0: Ja,
5: das läuft und das ist super.
0: Das glaube ich. Nun hast du ja jetzt ein neues Projekt am Start bei der Lotterie Eurojackpot. Wirst du jetzt zum Eurocheck und ihr habt einen neuen Spot gedreht und auch einen alten Song umgetextet. Erzähl mal davon.
5: Die Dreh war richtig Spaß.
0: Das war
5: so wie Mission Impossible.
0: Aha. Okay.
5: Die Eurojack-Figur, Das ist auch eine Fantasy-Figur, so wie Captain Jack. Die Hauptfigur Euro Jack ist so wie eine Counselor. Mhm. Was kannst du machen mit diesem Geld?
0: Ja,
5: und Euro Jack kommt vorbei und sagt, jetzt dein Leben ist total anders. Alle deine Träume, alle deine Wünsche, du kannst erreichen. Du kannst reisen, du kannst Haus kaufen, mhm. Autos, egal mhm. was es ist, Leute helfen. Und das Euro Jack Lied, because Hey Oh Captain Jack war so eine Ehrwurm, jetzt mit mhm. Euro Jack, du hast auch die gleiche Ehrwurm. Hey Oh Euro Jack. Das bleibt in deinem Kopf.
0: Ja, danke, das habe ich jetzt schon im Kopf. Du bist ein Meister der Motivation. Was sagst du denn eigentlich denjenigen, die sich denken, ich mache nicht mit beim Eurojackpot, ich gewinne ja sowieso nichts?
5: Believe it's going to happen. Aha. Glauben, das passiert. Vielleicht du siehst nichts jetzt sofort, aber immer glauben, auf einmal, das kommt zu mir. Ich glaube das jetzt, ich mag das so. Und mhm. wenn du hast so eine Disziplin und du kannst so machen, dann vielleicht es kommt. Because the universe is sehr verrückt.
0: Ja, nicht nur das Universum, das stimmt allerdings. Bruce Lancy, aka Captain Jack, vielen Dank für das Gespräch und ja, viel Erfolg weiterhin.
5: Hey, Euro Jack.
0: Genau, so Captain Jack is back. Alles andere wäre nur eine Rolle. Ja, früher und heute noch kultig und gut gelaunt. Mehr Infos zum neuen Spot mit Euro Jack und die Millionen, ja, gibt's unter eurojackpot.de. 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Und uns gibt's gratis.

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1: Grau und nass ist es heute Morgen in vielen Ecken. Im Süden und Südosten hängen dicke Wolken und es kann auch ordentlich krachen mit Gewittern. Im Laufe des Tages zieht immer wieder Regen durch. An der Nordsee bleibt es erst noch trocken. Später kommen auch da Schauer und vereinzelt Gewitter dazu. Dazu werden es 8 bis 20 Grad. Morgen geht's mit Wolken und einzelnen Schauern weiter. Später lockert es auf bei maximal 16 Grad.
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1: Im Studio Dirk Justus, schönen guten Morgen. In Eindhoven in den Niederlanden ist am Abend ein Sonderflug mit Passagieren und Besatzungsmitgliedern des evakuierten Hunter-Virus-Kreuzers gelandet. Insgesamt waren 26 Menschen in dem Flieger, auch 4 Urlauber aus Deutschland. Ralf Reuter, deutscher Konsul auf den Kanaren, sagte in der ARD:
2: Es geht Ihnen den Umständen entsprechend gut. Es ist sicherlich eine Belastung, das ist ja klar, psychologisch. Aber die sind eigentlich guten Mutes und sind jetzt natürlich auch froh, dass das Ganze mal ein Ende hat.
1: Das Kreuzfahrtschiff war gestern Morgen vor der Küste von Teneriffa angekommen. Von dort aus wurden bisher knapp 100 Passagiere ausgeflogen. Für CSU-Chef Söder ist die 1.000 € Entlastungsprämie vom Tisch. Das hat er in der ARD erklärt. Der Bundesrat hatte das Vorhaben am Freitag gestoppt. Die schwarz-rote Bundesregierung will jetzt über das weitere Vorgehen beraten. Söder spricht sich für Entlastungen über eine Einkommensteuerreform aus. Um mehr Kinderschutz in Deutschland geht es heute bei einem runden Tisch in Berlin. Die Organisation der schwedischen Königin Silvia hat Vertreter aus vielen Bereichen eingeladen, darunter Politik, Wissenschaft und Justiz. Am Ende soll ein Handlungspapier für die Bundesregierung stehen. Wien ist wieder im ESC-Fieber. In Österreichs Hauptstadt ist die Woche des Eurovision Song Contests mit einer großen Parade eröffnet worden. 35 Länder gehen dieses Jahr an den Start, weil auch Israel antritt, boykottieren Spanien und weitere Länder den ESC dieses Jahr. Spannung pur im Abstiegskampf der Fußball-Bundesliga. Nach einem 3:1-Sieg gegen Köln ist Heidenheim jetzt punktgleich mit den Abstiegskonkurrenten St. Pauli und Wolfsburg. Mehr von Jana Klonikowski.
3: Damit fällt jetzt erst am letzten Spieltag die Entscheidung, welcher der drei Clubs direkt absteigt und wer sich noch in die Relegation retten kann. Außerdem gab es an diesem Sonntag noch den ersten Sieg einer Bundesliga-Trainerin überhaupt. Union Berlin gewann mit Trainerin Marie-Louise Ehter mit 3:1 gegen Mainz. Zuvor hatte sich noch der HSV mit 3:2 gegen Europa-League-Finalist Freiburg durchgesetzt.
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4: Grau und nass ist es heute Morgen in vielen Ecken. Im Süden und Südosten hängen dicke Wolken und es kann auch ordentlich krachen mit Gewittern. Im Laufe des Tages zieht immer wieder Regen durch. An der Nordsee bleibt es erst noch trocken. Später kommen auch da Schauer und vereinzelt Gewitter dazu. Dazu werden es 8 bis 20 Grad. Morgen geht's mit Wolken und einzelnen Schauern weiter. Später lockert es auf bei maximal 16 Grad.
0: EMR Radiodienst. Den aktuellen Verkehrsservice für deine Region findest du bei diversen Staumelde-Apps, bei Automobilclubs oder auf polizei.de. Wir wünschen dir eine gute Fahrt durchs EMR-Land. Komm gut an. 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

0: Wunderschönen guten Morgen, hier ist Ihr Merdan Radio am heutigen Montag. Mobilität in Deutschland, ja, das kann manchmal ziemlich schwierig und vor allem auch umständlich sein, aber das sind nicht nur die Wege von A nach B, sondern auch von Millionen kleiner Geschichten. Und darum hat sich jetzt der Uber-Deutschland-Atlas etwas genauer angeschaut, was die Deutschen so beim Personentransport erleben und welche Kuriositäten unterwegs passieren. Also schnallen wir uns an und werfen einen Blick auf die spannendsten Ergebnisse. Mehr dazu weiß jetzt meine Kollegin Tiffany Meisner.
1: 2 Minuten, 729 Kilometer und Bratkartoffeln. Das sind 3 Dinge, die gefühlt nichts miteinander zu tun haben. Wofür sie stehen, erklärt Oliver Fritz von Uber.
2: Also die 2 steht für 2 Minuten, denn das war tatsächlich die kürzeste Fahrt des Jahres. Die 729 war die längste Fahrtstrecke. Die Fahrt dauerte mehr als 8 Stunden und ging von Hamburg zum Flughafen Schiphol in Amsterdam. Und die Bratkartoffeln, tja, die hat ein Fahrgast am Ende der Fahrt im Auto vergessen.
1: Ob die Bratkartoffeln lecker waren, ist leider nicht bekannt. Vergessen wurden übrigens auch noch eine Reitgerte, ein Drucker und sogar ein Bierpongtisch. Weitere Ergebnisse des Deutschlandatlas.
2: Was wir auch noch gesehen haben, ist, dass das Vergessen auch mit dem Wochentag zusammenhängt. Also an Samstagen wurden beispielsweise die meisten Handys vergessen, dienstags und donnerstags vermehrt Personalausweise oder Reisepässe. Dazu hat eine Nutzerin, ein Nutzer in Berlin es geschafft, in den letzten 12 Monaten mehr als 1100 Fahrten zu buchen, also im Schnitt mehr als 3 Fahrten pro Tag.
1: Die Ergebnisse der Fahrgastbefragung sagen auch einiges über einzelne deutsche Städte aus.
2: So kommen die freundlichsten Fahrgäste aus Karlsruhe und die charmantesten Fahrer sind in Landshut unterwegs. Am spendabelsten sind die Nutzer in Lübeck und Rostock. Jede 4. Fahrt wird hier mit Trinkgeld über die App belohnt. Außerdem zeigen die Daten, dass die Early Birds, also die Frühaufsteher der Nation, aus Offenbach kommen und dass die Langschläfer in Freiburg, Aachen und Rostock zu Hause sind.
0: Jetzt wird's kaum glauben. Man sieht, die Mobilität in Deutschland hat so ihre Eigenheiten. Wenn du mehr wissen möchtest über die Kuriositäten der letzten 12 Monate, googelt einfach den Uber-Atlas in Deutschland. Da findest du mehr. Wenn du schon beim Googlen bist, kannst du auch EMR googeln. Da findest du auf alle Fälle, ja, die Informationen zu den Themen und die, ja, Themen und Sendungen des heutigen Tages mit der heutigen Musik. Auf alle Fälle ist dabei der nächste und der kommt jetzt.

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1: Grau und nass ist es heute Morgen in vielen Ecken. Im Süden und Südosten hängen dicke Wolken und es kann auch ordentlich krachen mit Gewittern. Im Laufe des Tages zieht immer wieder Regen durch. An der Nordsee bleibt es erst noch trocken. Später kommen auch da Schauer und vereinzelt Gewitter dazu. Dazu werden es 8 bis 20 Grad. Morgen geht's mit Wolken und einzelnen Schauern weiter. Später lockert es auf bei maximal 16 Grad.
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0: Mehr Musik auch an diesem Montagmorgen zum Start in die neue Woche. Wunderschönen guten Morgen. 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
2: Der wievielte Bundeskanzler war Konrad Adenauer? Konrad Adenauer war von 1949 bis 1963 der erste Bundeskanzler der Bundesrepublik Deutschland.
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1: Im Studio Dirk Justes, schönen guten Morgen. Nach dem tödlichen Hunter-Virus-Ausbruch auf einem Kreuzfahrtschiff sind am Abend 4 deutsche Passagiere in den Niederlanden angekommen. Von Eindhoven aus geht es für sie nun zurück nach Deutschland. Dann müssen sie in Quarantäne. Wie lange entscheiden die Gesundheitsämter vor Ort? Die Weltgesundheitsorganisation betont, dass das Risiko für die Bevölkerung absolut gering sei. Das ist kein neues Covid, sagt die WHO. Für CSU-Chef Söder ist die 1.000 Euro Entlastungsprämie vom Tisch. Das hat er in der ARD erklärt. Der Bundesrat hatte das Vorhaben am Freitag gestoppt. Die schwarz-rote Bundesregierung will jetzt über das weitere Vorgehen beraten. Lisa Schwarzkopf.
2: Söder sagt, er würde davon abraten, die Prämie gegen den Widerstand der Bundesländer und der Wirtschaft durchzuboxen. Stattdessen sollte jetzt eine umfassende Reform der Einkommenssteuer angegangen werden, um Arbeitnehmer zu entlasten. Die Koalitionspartner Union und SPD liegen bei ihren Steuervorstellungen jedoch weit auseinander, gerade was die Besteuerung von höheren Einkommen angeht.
1: Der Ärzteverband Marburger Bund fordert spezielle Alkoholshops. Schnaps und Likör sollten nicht mehr im Supermarkt, im Kiosk oder in der Tankstelle zu kaufen sein, sondern nur in speziellen Läden, so die Ärztevertreter. Mehr von Eileen Schallhorn.
3: Alkohol trinken gehört zu den größten vermeidbaren Gesundheitsrisiken in Deutschland.

0: Deutschland, heißt es weiter. Gerade junge Menschen müssten da besser geschützt werden. Und Erfahrungen aus anderen Ländern würden zeigen, dass da vor allem höhere Altersgrenzen und eben strengere Regeln beim Verkauf von Alkohol helfen. Der Ärzteverband fordert außerdem mehr Aufklärungskampagnen und Präventionsprogramme an Schulen.
1: Die Bundesnetzagentur geht vor dem Hintergrund des Iran-Kriegs davon aus, dass die Gaspreise leicht steigen könnten. Für viele Privathaushalte würden zwar Preisgarantien für 12 Monate oder länger gelten, Anschlussverträge könnten aber teurer werden. Strom wird hingegen eher günstiger, heißt es. Der Abstiegs-Showdown in der Fußball-Bundesliga ist perfekt. Heidenheim hat einen 3:1-Sieg gegen Köln geholt und ist vor dem letzten Spieltag punktgleich mit den Konkurrenten St. Pauli und Wolfsburg. Außerdem setzte sich Union Berlin ebenfalls mit 3:1 gegen Mainz durch und der HSV gewann mit 3:2 gegen Freiburg.
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3: Viele Wolken hängen heute Vormittag über uns. Dazu ist es in vielen Ecken schon nass und im Süden können später auch kräftige Gewitter dazukommen. Im Laufe des Tages bleibt es eher unbeständig mit Regen und immer mal Schauern. An der Nordsee auch mit Sturmböen, dazu Höchstwerte zwischen 8 und 21 Grad. Morgen geht es mit Sonne und Wolken weiter. Ab und zu ein Schauer dabei.
4: EMR Radiodienst. Den aktuellen Verkehrsservice für deine Region findest du bei diversen Staumelde-Apps, bei Automobilclubs oder auf polizei.de. Wir wünschen dir eine gute Fahrt durchs EMR-Land. Komm gut an. 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

0: Dein Vormittag mit viel Musik und mehr Informationen. 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Schönen guten Tag. Rachel McAdams und Dylan O'Brien stranden auf einer einsamen Insel, was sich wie der Anfang eines neuen Liebensfilms oder Liebesfilms, so à la die Blaue Lagune anhört, ist allerdings alles andere als das. Send Help, der neue Film von Tanz der Teufel, Regisseur Sami Raimi, ist ein schwarzhumoriger Thriller, der für die beiden Gestrandeten zu einem nervenaufreibenden, zu einer nervenaufreibenden Belastungsprobe wird, wenn sie überleben wollen. Mehr dazu, was uns mit Send Help im Kino erwartet, weiß jetzt mein Kollege Mario Hartwig.
1: Linda hat es in ihrem Job nicht leicht. Weil sie vom Typ her eher ein schüchterner Nerd ist, hält sie ihr arroganter Chef Bradley klein.
2: Ich will ehrlich zu Ihnen sein. Sie sind klug. Ich weiß, Sie können gut mit Zahlen umgehen, aber Ihnen fehlt das gewisse Etwas. Als Führungskraft sehe ich sie einfach nicht. Verstehen Sie?
3: Wie bitte, was?
1: Regelmäßig macht er Linda zum Gespött des gesamten Unternehmens.
2: Ich vergaß zu erwähnen, dass es einige Beschwerden über sie gab.
3: Beschwerden?
2: Wegen Geruchsbelästigung.
1: Die Karten werden allerdings neu gemischt, als eine gemeinsame Dienstreise...
2: Schnallt euch an, wenn ihr kleine Pussys seid.
1: ...in einer Katastrophe endet und ihr Flieger abstürzt. Linda und Bradley werden als einzige Überlebende auf einer einsamen Insel angespült. Während er bewusstlos ist, versorgt sie seine Wunden und wächst in der Wildnis über sich hinaus.
3: Sieh an, wer wieder unter den Lebenden ist.
4: Wie lange?
3: Sie bewusstlos waren? 1,5 Tage.
4: Haben Sie versucht, ein Notsignal zu senden? Oder ein größeres Feuer?
3: Ich war damit beschäftigt, uns am Leben zu halten.
2: Uns hier rauszubringen, darauf sollte Ihr Fokus liegen, nicht darauf, hier das Hausmütterchen zu spielen.
3: Was haben Sie da gesagt?
2: Nicht vergessen, ich bin Ihr Boss. Sie arbeiten für mich.
3: Wir sind nicht mehr im Büro, Bradley.
1: Jetzt ist Linda die Stärkere, die sich an die unwirtlichen Bedingungen anpassen kann. Die weiß, wie man hier überlebt.
3: Warst du mal jagen? Fühlt sich gut an.
1: Linda gefällt sich immer mehr in der Rolle, das Sagen und damit auch die Kontrolle über Bradley zu haben.
3: Tja, du bist einem Arschloch-Boss ausgeliefert. So ging es mir auch. Obwohl ich wette, dass ich ein viel netterer Chef bin, als du es je warst. Bis auf diesen Teil vielleicht.
1: Und sie tut alles dafür, dass sich an der neuen Rollenverteilung nichts ändert.
3: Ich finde, wir sollten für immer hier bleiben.
0: Tja, ob Linda der Boss bleibt und wie dieser aberwitzige, bissige Kampf um Macht und Überleben ausgeht, das gibt's im Kino unter Send Help mit Rachel Adams und Dylan O'Brien. Und ja, ich würde sagen, schauen wir uns an, oder? 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
1: Viele Wolken hängen heute Vormittag über uns. Dazu ist es in vielen Ecken schon nass und im Süden können später auch kräftige Gewitter dazu kommen. Im Laufe des Tages bleibt es eher unbeständig mit Regen und immer mal Schauern. An der Nordsee auch mit Sturmböen, dazu Höchstwerte zwischen 8 und 21 Grad. Morgen geht es mit Sonne und Wolken weiter. Ab und zu ein Schauer dabei, maximal 15 Grad sind drin.
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2: Wann immer in einem Autonamen der Buchstabe X auftaucht, ist das ein Hinweis auf ein SUV oder Geländefahrzeug. Das ist auch bei Mitsubishi so. Mit dem neuen und umfassend aktualisierten Kompakt-SUV ASX stärkt der Hersteller seine Präsenz im B-SUV-Segment. Den ASX bekommt man mit einer Reihe verschiedener Antriebsoptionen, darunter ein Voll- und ein Mildhybrid.
1: Das Outfit.
2: Besonders auffällig ist beim ASX das charakteristische Dynamic Shield Design der Frontpartie. Damit hebt sich der Wagen deutlich vom Wettbewerb ab. Sowohl die Voll-LED-Leuchten, die speziell geformte Motorhaube und die tiefliegenden Lufteinlässe geben ihm ein kraftvolles, robustes und sportliches Aussehen. Das dynamische Seitenprofil spendiert dazu eine fließende Silhouette.
1: Power und Drive.
2: Wir konnten als Testfahrzeug den Mitsubishi ASX Hybrid Diamant Top mit der Kombination aus 1,8 Liter Benziner mit 109 PS und 49 PS Elektromotor testen. Die Systemleistung liegt bei 158 PS. Damit beschleunigt der ASX in 8,9 Sekunden von 0 auf 100 km/h. Die Höchstgeschwindigkeit wird bei ca. 180 km/h erreicht. Geschaltet wird mit einem sechsstufigen Multimode-Automatikgetriebe. Der Verbrauch liegt kombiniert bei 4,4 Litern auf 100 Kilometern, die CO2-Emission bei 100 Gramm CO2 pro Kilometer. Was die aktiven und passiven Sicherheitsfunktionen angeht, so hat Mitsubishi ein komplettes Füllhorn über den ASX ausgeschüttet. Die 19 aktiven Sicherheits- und Komfortsysteme des ASX erkennen frühzeitig potenzielle Gefahren, warnen den Fahrer und unterstützen ihn dabei, Kollisionen zu vermeiden. Sie greifen notfalls ein, um Unfälle zu verhindern. Die Fußgängererkennung beispielsweise wird durch das Auffahrwarnsystem mit Notbremsassistent verbessert, einem radarbasierten autonomen Notbremssystem, das die Umgebung vor dem Fahrzeug scannt und analysiert. Verschiedene Ultraschallsensoren sowie Radar- und Kameratechnologie erstellen ein Bild der Fahrzeugumgebung und unterstützen das frühzeitige Erkennen möglicher Gefahren.
1: Die Kosten.
2: Den Mitsubishi ASX gibt es zu Preisen von 21.990 bis hin zu unserem Testkandidaten, dem ASX Hybrid Diamant Top 1.8 für 34.890 Euro.
1: Das war der Autotipp. Informationen rund ums Auto.
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1: Im Studio Dirk Jostes, schönen guten Tag. Die 4 deutschen Passagiere des Hantavirus-Kreuzers sind zurück in Deutschland. Sie werden jetzt zunächst in der Frankfurter Uniklinik untersucht, dann geht es in ihre Heimatbundesländer zur Quarantäne. Das Hantavirus war vor einigen Wochen auf einem Kreuzfahrtschiff im Atlantik ausgebrochen. 3 Deutsche starben und 100 wurden von den Kanaren ausgeflogen. Der Präsident des Robert-Koch-Institutes, Lars Schade, sieht im Gegensatz zum Coronavirus keine Gefahr für die Bevölkerung. Er sagt im ZDF:
2: Das ist ein ganz anderes Virus und die Gefahr ist überhaupt nicht vergleichbar. Das ist ein Virus, das wir schon sehr lange kennen und deshalb auch sehr gut einschätzen können.
1: Deutschland und die Ukraine wollen beim Thema Rüstung enger zusammenarbeiten. Bundesverteidigungsminister Pistorius ist heute für Gespräche in Kiew. Er sagt, dass Deutschland nicht mehr nur Unterstützer ist, sondern die Ukraine längst ein strategischer Partner. Da geht es etwa um die Entwicklung von Drohnen. Die technologischen Sprünge sind laut Pistorius beachtlich und Deutschland und die NATO können davon profitieren. In Deutschland soll mehr gegen sexuellen Missbrauch von Kindern und Jugendlichen getan werden. Dazu gibt es in Berlin heute einen runden Tisch. Die Organisation der schwedischen Königin Silvia hat Vertreter etwa aus Politik und Wissenschaft eingeladen. Kerstin Klaus ist die Bundesbeauftragte gegen sexuellen Missbrauch von Kindern und Jugendlichen. Sie sagt im Zweiten:
3: Wir haben viele Lücken, die entstehen darüber, dass wir den Opferschutz nicht genügend in Strafverfahren, in Familienverfahren haben, die gesundheitliche Versorgung nicht immer funktioniert. Und das zusammenzubringen, all diese Lücken zu identifizieren und dann zu sagen, Politik, hier muss gehandelt werden, und zwar auf Bundesebene und auch auf Ebene der Länder, denn der Kinderschutz passiert vor Ort.
1: Für CSU-Chef Söder ist die 1.000 € Entlastungsprämie vom Tisch. Das hat er in der ARD erklärt. Der Bundesrat hatte das Vorhaben am Freitag gestoppt. Die schwarz-rote Bundesregierung will jetzt über das weitere Vorgehen beraten. Söder spricht sich für Entlastungen über eine Einkommensteuerreform aus. Wien ist wieder im ESC-Fieber. In Österreichs Hauptstadt ist die Woche des Eurovision Song Contests mit einer großen Parade eröffnet worden. 35 Länder gehen dieses Jahr an den Start, weil auch Israel antritt, boykottieren Spanien und weitere Länder den ESC dieses Jahr.
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4: Viele Wolken hängen heute Vormittag über uns. Dazu ist es in vielen Ecken schon nass und im Süden können später auch kräftige Gewitter dazu kommen. Im Laufe des Tages bleibt es eher unbeständig mit Regen und immer mal Schauern. An der Nordsee auch mit Sturmböen, dazu Höchstwerte zwischen 8 und 21 Grad. Morgen geht es mit Sonne und Wolken weiter. Ab und zu ein Schauer dabei, maximal 15 Grad sind drin.
0: EMR Radiodienst. Den aktuellen Verkehrsservice für deine Region findest du bei diversen Staumelde-Apps, bei Automobilclubs oder auf polizei.de. Wir wünschen dir eine gute Fahrt durchs EMR-Land. Komm gut an. 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

0: Dein Extra am Vormittag hier bei uns auf EMR. Wunderschönen guten Tag, schön, dass du zuhörst. Deutschlands größter Pflegedienst, so hat die AOK Ende des vergangenen Jahres pflegende Angehörige betitelt. Laut Statistischem Bundesamt gibt es davon nämlich ganze 5,7 Millionen hierzulande und die übernehmen zum Beispiel Behördengänge, Einkäufe, arbeiten im Haushalt, organisieren Arztbesuche und die Medikamente oder helfen beim Anziehen, Toilettengang etc. pp. Jeder kennt wahrscheinlich jemanden in Verwandtschaft oder Bekanntschaft, der in dieser Form unterstützt und dann weiß man auch, wie herausfordernd so eine Tätigkeit sein kann. Wir haben mal gefragt, wo würden sich denn pflegende Angehörige mehr Unterstützung wünschen?
1: Eine Grundinformation und dass man weiß, wo dein Ansprechpartner ist für alle Hilfsmittel, die du brauchst. Weil es ist nicht damit getan, dass ein Mensch heute aus dem Krankenhaus entlassen wird und morgen muss ein Pflegebett haben und auch Pflegekräfte und alles noch.
2: Mehr Entlastung für meine eigene Arbeit, weil gerade Pflege von Angehörigen, das ist ja auch einfach emotional, das will man ja nicht links liegen lassen. Aber oft ist es ja dann schon noch so, dass das Berufliche dann sehr drunter leidet. Und da würde ich mir wirklich einfach mehr Bürokratieabbau wünschen und dass man das alles besser unter einen Hut bringen kann.
3: Ja, durch Kurse, ne, die so angeboten werden, wo man hingehen kann, wo man Aufklärung hat.
4: Dass die Unterstützung bekommen, wo und was sie beantragen müssen. Und viele sind damit überfordert. Ich arbeite selber im Pflegeheim. Also die meisten Angehörigen kommen dann zu uns und lassen sich bei uns beraten.
0: Der Herbst 2025 sollte ja der Herbst der Reformen sein, so hat es zumindest Bundeskanzler Merz angekündigt. Ein paar Dinge wurden angestoßen, aber vieles hat sich bis ins neue Jahr jetzt geschoben, zum Beispiel die große Reform in der Pflege. Was da alles in diesem Jahr geplant ist und ob die große Reform auch den rund 5,7 Millionen pflegenden Angehörigen hierzulande hilft, das weiß jetzt meine Kollegin Helke Michael.
5: Die von der Bundesregierung geplante Pflegereform baut auf Vorbeugung, bessere Beratung und weniger Bürokratie. Ein Schritt in die richtige Richtung, so Dr. Johannes Wimmer, Autor des Buches Das Pflege-ABC und Mitgründer der gleichnamigen Internetplattform, die Online-Kurse für pflegende Angehörige anbietet. Für sie fordert er aber gleichzeitig konkrete Hilfen.
6: Also verständliche Information, einfache Zugänge zu Leistungen, Unterstützung im Alltag. Ja, und viele wissen gar nicht, das ist wirklich erschreckend, was ihnen eigentlich zusteht oder wo sie überhaupt anfangen sollen. Und solange das System, diese ganze Unterstützung, die dann irgendwie keine ist, weil es so kompliziert ist, so bleibt, da muss man sagen, dann bleibt auch die beste Reform irgendwo theoretisch.
5: Dabei sind viele pflegende Angehörige auf Unterstützung angewiesen und im Alltag überfordert, weil sie zum Beispiel versuchen, Arbeit, Familie, die Pflege und auch die eigene Gesundheit unter einen Hut zu bekommen.
6: Pflege ist körperlich, seelisch und auch mental einfach anstrengend. Und dazu kommt ja die ständige Sorge, etwas falsch zu machen. Das hält die Leute nachts wach. Und in diesem Dickicht, das wir gerade haben, aus Anträgen, aus Regelungen, da verliert man einfach auch mal den Überblick. Viele Menschen holen sich dann leider Ersthilfe, wenn sie selbst nicht mehr können. Also wenn sie sich selber sozusagen kaputt gepflegt haben. Dabei sollte ja eigentlich gelten, Pflege darf nicht krank machen.
5: Hilfe und Beratung gibt es bei den Pflegekassen oder den Kommunen, aber auch auf Online-Portalen.
6: Wir bieten mit dem Pflege-ABC online kostenlos Videokurse an und digitale Tools, wie zum Beispiel ein Pflegegradrechner und das für alle Versicherten. Also jeder, der gesetzlich versichert ist, kann diese Kurse nutzen, kann diese Tools nutzen und die Kosten werden von der Kasse übernommen. Die Kurse sind alltagsnah, die sind praxisorientiert, die zeigen zum Beispiel, wie man körperlich richtig pflegt, wie man mit Demenz umgeht oder wie auch die Pflege aus der Ferne organisiert sein kann, wenn man ganz weit weg von den Angehörigen wohnt. Und man kann sofort starten, im eigenen Tempo lernen und das Wissen dann auch direkt anwenden. Und unser Ziel ist ganz klar, Angehörige stärken und sie spürbar entlasten, emotional, praktisch und auch organisatorisch.
0: Die von der Bundesregierung angekündigte Pflegereform soll pflegenden Angehörigen Entlastung bringen und frühzeitig besser beraten. Dazu müssen Informationen aber selbstverständlich auch leicht zugänglich sein. Infos, Hilfe und Online-Kurse für die gesetzlich Versicherten von den Krankenkassen, die auch bezahlt werden, gibt's im Netz unter pflegeabc.de. Mehr Musik jetzt hier bei uns auf EMR. Bleibt bei uns, stay tuned.

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1: Viele Wolken hängen heute Vormittag über uns. Dazu ist es in vielen Ecken schon nass und im Süden können später auch kräftige Gewitter dazu kommen. Im Laufe des Tages bleibt es eher unbeständig mit Regen und immer mal Schauern. An der Nordsee auch mit Sturmböen, dazu Höchstwerte zwischen 8 und 21 Grad. Morgen geht es mit Sonne und Wolken weiter. Ab und zu ein Schauer dabei, maximal 15 Grad sind drin.
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0: Wunderschönen guten Tag an diesem Montagvormittag. 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
2: Seit wann gibt es DAB Plus in Deutschland? Bereits im Jahr 1999 haben erste Sender Regelbetriebe über den neuen Standard, damals noch Digitalradio genannt, aufgenommen. Im August 2011 fand dann der Neustart als DAB Plus statt. Im Jahr 2024 wird der Vorgänger UKW abgeschaltet. Spätestens dann müssen alle Radiosender auf DAB Plus umgestellt sein.
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1: Im Studio Dirk Jostes, schönen guten Tag. Nach der Atlantik-Kreuzfahrt mit Hantavirus-Infektionen sind nun auch die 4 deutschen Passagiere zurück in der Heimat. Sie kamen am Morgen in Frankfurt an. Nach einem Check in der Uniklinik geht es zur Quarantäne in die jeweiligen Bundesländer. Beim Robert-Koch-Institut sieht man keine Pandemiegefahr. Präsident Lars Schade sagt im ZDF:
2: Der Unterschied ist, dass das Coronavirus ein neues Virus war mit spezifischen Eigenschaften. Hier haben wir ein Virus, das wir seit 31 Jahren kennen. Es gibt sehr viele Fälle in Südamerika, jedes Jahr einige hundert. Und es gab sogar schon einzelne Touristen, die mit dem Virus sozusagen in die USA oder nach Europa gereist sind. Und immer ist es gelungen, die Ausbruchssituation entsprechend unter Kontrolle zu bringen.
1: Um mehr Kooperation beim Thema Rüstung geht's heute beim Besuch von Boris Pistorius in der Ukraine. Der Bundesverteidigungsminister ist am Morgen in Kiew angekommen. Deutschland sei nicht mehr nur Unterstützer, sondern die Ukraine längst ein strategischer Partner, etwa bei der Entwicklung von Drohnen, so Pistorius.
3: Die technologischen Sprünge hier in der Ukraine sind beachtlich und wir können davon profitieren, im besten Sinne des Wortes, indem wir für unsere Bundeswehr, für die NATO-Streitkräfte lernen, Informationen mitnehmen und vor allen Dingen auch weitere Joint Ventures auf den Weg bringen, also gemeinsame Entwicklung und gemeinsame Produktion von Technologie, um unsere Abschreckungsfähigkeit deutlich zu erhöhen.
1: CSU-Chef Söder hat der Entlastungsprämie für Arbeitnehmer eine Absage erteilt. Für ihn sind die Pläne nach dem Nein des Bundesrats vom Tisch, so Söder in der ARD. Morgen kommen Union und SPD im Koalitionsausschuss zusammen, um über das weitere Vorgehen zu beraten. Viele Menschen kümmern sich erst um ihre Sicherheit im Netz, wenn es schon zu spät ist. Das zeigt eine aktuelle Umfrage vom Bundesamt für IT-Sicherheit, BSI. Jeder 9. war letztes Jahr von einer Straftat im Netz betroffen. Am häufigsten ging es um Betrug beim Online-Shopping. Wien ist wieder im ESC-Fieber. In Österreichs Hauptstadt ist die Woche des Eurovision Song Contests mit einer großen Parade eröffnet worden. 35 Länder gehen dieses Jahr an den Start, weil auch Israel antritt, boykottieren Spanien und weitere Länder den ESC dieses Jahr.
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4: Viele Wolken bestimmen das Bild und dazu ist es in vielen Ecken auch nass und auch im Laufe des Tages kommen vielerorts Schauer runter und im Süden können kräftige Gewitter dabei sein. Die Höchstwerte liegen heute je nach Region zwischen 8 und 21 Grad. An der Nordsee kann es dazu mit Sturmböen ungemütlich werden. Morgen bleibt es kühl und wechselhaft mit ein paar Schauern, maximal 15 Grad sind drin.
0: EMR Radiodienst. Den aktuellen Verkehrsservice für deine Region findest du bei diversen Staumelde-Apps, bei Automobilclubs oder auf polizei.de. Wir wünschen dir eine gute Fahrt durchs EMR-Land. Komm gut an. 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

0: 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Dein Vormittag auf EMR am diesen Montag rein in die neue Woche. Wunderschönen guten Morgen, schön, dass du dabei bist.
1: Ja, in den letzten Jahren hat es sich langsam aber sicher durchgesetzt. Also Karte durch 10 Uhr oder Handy auflegen. Und gut ist, immer mehr Deutsche bezahlen in der Zwischenzeit anstatt mit Bargeld einfach mobil. Aber klappt das denn auch überall? Wir haben uns mal auf der Straße umgehört, wo es denn mit dem mobilen Bezahlen noch Probleme gibt.
2: Beim Bäcker, die Ansage war, haben wir noch nicht. Gut, dann musste ich mein letztes Kleingeld rauskramen. Ging auch irgendwie, aber man muss immer so ein bisschen was separat haben. Ne?
3: Klappt nicht überall, aber man wird auch darauf hingewiesen, dass eben nur Bargeld geht. Also überwiegend in Gaststätten erlebe ich das, in Restaurants, Pommesbuden.
4: In dem Tierpark und wir hatten nur Karte bei, da waren wir aufgeschmissen. Das haben die gar nicht gesagt, warum das ist. Hatten die noch nie, bekommen die wohl auch nicht.
5: Das war am Weihnachtsmarkt, da gab es den Reibekuchenstand und die haben halt nur Bargeld akzeptiert. Ich habe es jetzt auch nicht hinterfragt.
6: In der Eisdiele oder beim Friseur, bei meinem, die macht das auch nicht. Die sagt, da müsste man da extra eine Gebühr bezahlen und das sehen die nicht ein, dass die das auch noch bezahlen.
7: Also cool wäre es ja, wenn man zum Beispiel von der Polizei ein Knöllchen bekommt, wenn man das dann direkt mobil, direkt vor Ort bezahlen könnte. Aber ich glaube, was das angeht, so Digitalisierung, hängen wir ja anderen europäischen Ländern noch weit hinterher.
1: Ja, das ist wohl so. Deutschland gilt ja nach wie vor noch als Land des Bargeldes. Aber laut einer aktuellen Studie der Commerzbank scheint das gar nicht mehr so zu stimmen. Zwar zahlen die Deutschen nach wie vor gerne mit Bargeld, aber genauso beliebt ist längst auch das mobile Bezahlen. Allerdings klaffen dazwischen Wunsch und Wirklichkeit noch Welten. Jessica Martin weiß mehr.
8: Mobiles Bezahlen wird hierzulande immer beliebter. Laut einer aktuellen Umfrage lieben es fast 70% der Befragten mit dem Handy und über 50% mit der Karte zu bezahlen. Leider geht das aber längst noch nicht überall, sagt Guido Groß von der Commerzbank.
9: Wir sehen, dass mobiles Bezahlen und generell die ganzen modernen Zahlarten von vielen kleinen Betrieben noch zurückhaltend angeboten werden. Die bieten meistens an, klassisch Rechnungsstellung und dann Bezahlung ein paar Wochen später oder Tage später oder eben klassisch Bargeld. Ein Drittel bietet zwar mittlerweile die Möglichkeit an, mit Karte zu bezahlen, das ist aber im Vergleich zu dem, was sich die Verbraucher wünschen, viel zu wenig. Das zeigt auch unsere Umfrage.
8: Die hat außerdem die Gründe ans Tageslicht gebracht, warum gerade kleine und mittlere Unternehmen bei mobilen Zahlen hinterherhinken.
9: Oft werden technische Hürden genannt. Der Arbeitsaufwand, um zum Beispiel ein modernes Bezahlverfahren in eine bestehende Kassenlösung zu integrieren. Dann schrecken die Unternehmen auch die zum Teil vermeintlich hohen Kosten, was aus unserer Sicht daran liegt, dass die preiswerten und einfachen Lösungen häufig auch gar nicht bekannt sind. Und was wir auch sehen, im Tagesgeschäft fehlt halt häufig schlichtweg die Zeit, um sich darum zu kümmern.
8: Genau diese Zeit sollte man sich aber nehmen, denn das ist in der Regel eine gute Investition.
9: Weil auch Bargeldhandling kostet Geld und ist sogar vergleichsweise teuer. Und es gibt neue Technologien, die einfach sind. Zum Beispiel die App GPTOM. Damit können Sie als Unternehmer jedes beliebige Smartphone in ein Bezahlterminal verwandeln. Das kostet keine monatlichen Beträge. Man braucht kein weiteres Gerät. Es gibt keine Vertragslaufzeit. Und das führt nicht nur zu einem besseren Kundenerlebnis, sondern kann sogar dazu führen, den eigenen Umsatz zu steigern.
8: Und wenn man das seinen Lieblingshändlern immer wieder unter die Nase reibt, bringt die das vielleicht ja irgendwann zum Umdenken.
1: Ja, kann sein. Mehr Informationen zu den Ergebnissen der aktuellen Umfrage sowie Tipps zur Einrichtung mobiler Zahlverfahren gibt es auf commerzbank.de/Unternehmerkunden. Ja, und mehr Musik jetzt hier bei uns auf EMR. Also bleibt bei uns.

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1: Viele Wolken bestimmen das Bild und dazu ist es in vielen Ecken auch nass. Und auch im Laufe des Tages kommen vielerorts Schauer runter und im Süden können kräftige Gewitter dabei sein. Die Höchstwerte liegen heute je nach Region zwischen 8 und 21 Grad. An der Nordsee kann es dazu mit Sturmböen ungemütlich werden. Morgen bleibt es kühl und wechselhaft mit ein paar Schauern. Maximal 15 Grad sind drin.
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2: In welchem Jahr wurde Queen Elisabeth II. Zur Königin des Vereinten Königreichs ernannt? 2. bestieg den Thron am 6. Februar 1952. Ihre offizielle Krönung fand allerdings erst im Juni 1953 statt. Das Besondere dabei, es war die erste Krönung, die im Fernsehen übertragen wurde.
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1: Im Studio Dirk Jostes, schönen guten Tag. Vor allem der Dieselpreis an den Tankstellen ist gerade im Sinkflug. Laut ADAC kostete der Liter zuletzt im Schnitt 1,98 Euro. Damit ist der Preis zum ersten Mal seit Anfang März unter die 2-Euro-Marke gefallen. Zum Vergleich, das Allzeithoch beim Diesel lag nach Beginn des Irankriegs zwischenzeitlich bei gut 2,44 Euro pro Liter. Der ADAC sagt aber auch, weil der Ölpreis gerade wieder anzieht, werden die Preise an den Tankstellen vorerst wohl nicht viel weiter runtergehen. Die 4 deutschen Passagiere des Hantavirus-Kreuzers sind zurück in Deutschland. Sie werden jetzt zunächst in der Frankfurter Uniklinik untersucht, dann geht es in ihre Heimatbundesländer zur Quarantäne. Das Hantavirus war vor einigen Wochen auf einem Kreuzfahrtschiff im Atlantik ausgebrochen. 3 Deutsche starben, rund 100 wurden von den Kanaren ausgeflogen. Der Präsident des Robert-Koch-Institutes, Lars Schade, sieht im Gegensatz zum Coronavirus keine Gefahr für die Bevölkerung. Er sagt im ZDF:
2: Das ist ein ganz anderes Virus und die Gefahr ist überhaupt nicht vergleichbar. Das ist ein Virus, das wir schon sehr lange kennen und deshalb auch sehr gut einschätzen können.
1: Deutschland und die Ukraine wollen beim Thema Rüstung enger zusammenarbeiten. Bundesverteidigungsminister Pistorius ist heute für Gespräche in Kiew. Er sagt, dass Deutschland nicht mehr nur Unterstützer ist, sondern die Ukraine längst ein strategischer Partner. Da geht es etwa um die Entwicklung von Drohnen. Die technologischen Sprünge sind laut Pistorius beachtlich und Deutschland und die NATO können davon profitieren. In Deutschland soll mehr gegen sexuellen Missbrauch von Kindern und Jugendlichen getan werden. Dazu gibt es in Berlin heute einen runden Tisch. Die Organisation der schwedischen Königin Silvia hat Vertreter etwa aus Politik und Wissenschaft eingeladen. Kerstin Klaus ist die Bundesbeauftragte gegen sexuellen Missbrauch von Kindern und Jugendlichen. Sie sagt im Zweiten:
3: Wir haben viele Lücken, die entstehen darüber, dass wir den Opferschutz nicht genügend in Strafverfahren, in Familienverfahren haben, die gesundheitliche Versorgung nicht immer funktioniert. Und das zusammenzubringen, all diese Lücken zu identifizieren und dann zu sagen, Politik, hier muss gehandelt werden, und zwar auf Bundesebene und auch auf Ebene der Länder, denn der Kinderschutz passiert vor Ort.
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4: Viele Wolken bestimmen das Bild und dazu ist es in vielen Ecken auch nass und auch im Laufe des Tages kommen vielerorts Schauer runter und im Süden können kräftige Gewitter dabei sein. Die Höchstwerte liegen heute je nach Region zwischen 8 und 21 Grad. An der Nordsee kann es dazu mit Sturmböen ungemütlich werden. Morgen bleibt es kühl und wechselhaft mit ein paar Schauern, maximal 15 Grad sind drin.
0: EMR Radiodienst. Den aktuellen Verkehrsservice für deine Region findest du bei diversen Staumelde-Apps, bei Automobilclubs oder auf polizei.de. Wir wünschen dir eine gute Fahrt durchs EMR-Land. Komm gut an.
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1: Viele Wolken bestimmen das Bild und dazu ist es in vielen Ecken auch nass. Und auch im Laufe des Tages kommen vielerorts Schauer runter und im Süden können kräftige Gewitter dabei sein. Die Höchstwerte liegen heute je nach Region zwischen 8 und 21 Grad. An der Nordsee kann es dazu mit Sturmböen ungemütlich werden. Morgen bleibt es kühl und wechselhaft mit ein paar Schauern. Maximal 15 Grad sind drin.
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1: Im Studio Dirk Jostes, schönen guten Tag. Die Spritpreise sind zum ersten Mal seit Anfang März unter die 2-Euro-Marke gefallen. Der ADAC dämpft aber die Hoffnungen, dass die Preise noch weiter runtergehen. Mehr von Jana Klonikowski.
2: Der Liter Diesel kostete gestern im Schnitt 1,98 Euro. Super E10 war nochmal 2 Cent günstiger. Grund für die gesunkenen Preise sind laut ADAC der ebenfalls gesunkene Ölpreis und der starke Euro. Die ADAC-Experten kritisieren aber weiter, dass der Tankrabatt nicht vollständig an die Kunden weitergegeben, sondern zum Teil von den Mineralölunternehmen einbehalten wird. Weil der Ölpreis zuletzt wieder angezogen hat, geht der ADAC auch davon aus, dass die Spritpreise zunächst nicht weiter runtergehen.
1: Nach der Atlantik-Kreuzfahrt mit Hantavirus-Infektionen sind nun auch die 4 deutschen Passagiere zurück in der Heimat. Sie kamen am Morgen in Frankfurt an. Nach einem Check-in der Uniklinik geht es zur Quarantäne in die jeweiligen Bundesländer. Beim Robert-Koch-Institut sieht man keine Pandemiegefahr. Deutschland und die Ukraine wollen beim Thema Rüstung enger zusammenarbeiten. Bundesverteidigungsminister Pistorius ist heute für Gespräche in Kiew. Da geht's etwa um Drohnen. Die technologischen Sprünge sind beachtlich, sagt Pistorius. Und Deutschland und die NATO können davon profitieren. Viele Menschen kümmern sich erst um ihre Sicherheit im Netz, wenn es schon zu spät ist. Das zeigt eine aktuelle Umfrage vom Bundesamt für IT-Sicherheit, BSI. Jeder 9. war letztes Jahr von einer Straftat im Netz betroffen. Am häufigsten ging es um Betrug beim Online-Shopping. In genau einem Monat rollt der Ball in Kanada, Mexiko und den USA. Am 11. Juni startet die Fußball-WM. Vom Riesenhype ist aber noch nicht viel zu spüren, Fabian Hoffmann.
3: Naja, kommt drauf an, wen man so fragt. Die FIFA spricht von einem Turnier der Superlative mit einer beispiellosen Ticketnachfrage. In den USA zum Beispiel bleibt der erhoffte Tourismusboom in den Ausrichterstädten mit Blick auf die Hotelbuchungen aber bislang aus. Das dürfte nicht zuletzt an den hohen Preisen und der Politik von US-Präsident Trump liegen. In Mexiko wiederum gibt's wegen der eskalierenden Gewalt rund um die Drogenkartelle Sicherheitsbedenken. So oder so, Auftakt für die WM ist in einem Monat mit der Partie Mexiko-Südafrika.
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4: Viele Wolken und immer wieder Regen sind ziemlich verbreitet. Nur an der Nordsee ist es aktuell noch trocken, bevor später aber auch hier Schauer und vereinzelt Gewitter dazukommen. Bis zum Abend bleibt es unbeständig, dazu werden es 8 bis 21 Grad. Morgen geht es wechselhaft weiter mit ein paar Schauern, maximal 15 Grad sind drin.
0: EMR Radiodienst. Den aktuellen Verkehrsservice für deine Region findest du bei diversen Staumelde-Apps, bei Automobilclubs oder auf polizei.de. Wir wünschen dir eine gute Fahrt durchs EMR-Land. Komm gut an. 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
1: Viele Wolken und immer wieder Regen sind ziemlich verbreitet. Nur an der Nordsee ist es aktuell noch trocken, bevor später aber auch hier Schauer und vereinzelt Gewitter dazukommen. Bis zum Abend bleibt es unbeständig, dazu werden es 8 bis 21 Grad. Morgen geht es wechselhaft weiter mit ein paar Schauern, maximal 15 Grad sind drin.

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1: Im Studio Gisa Weber, schönen guten Tag. Die Spritpreise sind zum ersten Mal seit Anfang März unter die 2-Euro-Marke gefallen. Der ADAC dämpft aber die Hoffnungen, dass die Preise noch weiter runtergehen. Mehr von Jana Klonikowski.
2: Der Liter Diesel kostete gestern im Schnitt 1,98 Euro. Super E10 war nochmal 2 Cent günstiger. Grund für die gesunkenen Preise sind laut ADAC der ebenfalls gesunkene Ölpreis und der starke Euro. Die ADAC-Experten kritisieren aber weiter, dass der Tankrabatt nicht vollständig an die Kunden weitergegeben, sondern zum Teil von den Mineralölunternehmen einbehalten wird. Weil der Ölpreis zuletzt wieder angezogen hat, geht der ADAC auch davon aus, dass die Spritpreise zunächst nicht weiter runtergehen.
1: Die 4 deutschen Passagiere des Hantavirus-Kreuzers sind zurück in Deutschland. Sie werden jetzt zunächst in der Frankfurter Uniklinik untersucht. Dann geht es in ihre Heimatbundesländer zur Quarantäne. Das Hantavirus war vor einigen Wochen auf einem Kreuzfahrtschiff im Atlantik ausgebrochen. 3 Menschen starben. Der Präsident des Robert-Koch-Instituts Schade sieht im Gegensatz zum Coronavirus keine Gefahr für die Bevölkerung. Das Hantavirus kenne man schon lange, sagte er im ZDF. Deutschland und die Ukraine wollen beim Thema Rüstung enger zusammenarbeiten. Bundesverteidigungsminister Pistorius ist heute für Gespräche in Kiew. Er sagt, dass Deutschland nicht mehr nur Unterstützer ist, sondern die Ukraine längst ein strategischer Partner. Da geht es etwa um die Entwicklung von Drohnen. Die technologischen Sprünge sind laut Pistorius beachtlich und Deutschland und die NATO können davon profitieren. Die Bundesnetzagentur geht vor dem Hintergrund des Iran-Kriegs davon aus, dass die Gaspreise leicht steigen könnten. Für viele Privathaushalte würden zwar Preisgaranten für 12 Monate oder länger gelten, Anschlussverträge könnten aber teurer werden. Strom wird hingegen eher günstiger, heißt es. In genau einem Monat startet die Fußball-WM in Kanada, Mexiko und den USA. Während die FIFA ein Event der Superlative beschwört, ist vom großen Hype bislang noch wenig zu spüren. In den USA ist der erhoffte Buchungsboom bei den Hotels ausgeblieben. 2 Gründe: die hohen Preise und die Politik von Präsident Trump.
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3: Viele Wolken und immer wieder Regen sind ziemlich verbreitet. Nur an der Nordsee ist es aktuell noch trocken, bevor später aber auch hier Schauer und vereinzelt Gewitter dazukommen. Bis zum Abend bleibt es unbeständig, dazu werden es 8 bis 21 Grad. Morgen geht es wechselhaft weiter mit ein paar Schauern, maximal 15 Grad sind drin.
0: EMR Radiodienst. Den aktuellen Verkehrsservice für deine Region findest du bei diversen Staumelde-Apps, bei Automobilclubs oder auf polizei.de. Wir wünschen dir eine gute Fahrt durchs EMR-Land. Komm gut an. 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
1: Viele Wolken und immer wieder Regen sind ziemlich verbreitet. Nur an der Nordsee ist es aktuell noch trocken, bevor später aber auch hier Schauer und vereinzelt Gewitter dazukommen. Bis zum Abend bleibt es unbeständig, dazu werden es 8 bis 21 Grad. Morgen geht es wechselhaft weiter mit ein paar Schauern, maximal 15 Grad sind drin.
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1: Im Studio Gisa Weber, schönen guten Tag. Vor allem der Dieselpreis an den Tankstellen ist gerade auf Sinkflug. Laut ADAC kostete der Liter zuletzt im Schnitt 1,98 Euro. Damit ist der Preis zum ersten Mal seit Anfang März unter die 2-Euro-Marke gefallen. Zum Vergleich, das Allzeithoch beim Diesel lag nach Beginn des Irankriegs zwischenzeitlich bei gut 2,44 Euro. Der ADAC sagt aber auch, weil der Ölpreis gerade wieder anzieht, werden die Preise an den Tankstellen vorerst wohl nicht viel weiter runtergehen. Die 4 deutschen Passagiere des Hantavirus-Kreuzers sind zurück in Deutschland. Sie werden jetzt zunächst in der Frankfurter Uniklinik untersucht. Dann geht es in ihre Heimatbundesländer zur Quarantäne. Das Hantavirus war vor einigen Wochen auf einem Kreuzfahrtschiff im Atlantik ausgebrochen. 3 Menschen starben. Rund 100 wurden von den Kanaren ausgeflogen. Der Präsident des Robert-Koch-Instituts, Lars Schade, sieht im Gegensatz zum Coronavirus keine Gefahr für die Bevölkerung. Er sagte im ZDF:
2: Das ist ein ganz anderes Virus und die Gefahr ist überhaupt nicht vergleichbar. Das ist ein Virus, das wir schon sehr lange kennen und deshalb auch sehr gut einschätzen können.
1: Deutschland und die Ukraine wollen beim Thema Rüstung enger zusammenarbeiten. Bundesverteidigungsminister Pistorius ist heute für Gespräche in Kiew. Da geht es etwa um Drohnen. Die technologischen Sprünge sind beachtlich, sagte Pistorius. Und Deutschland und die NATO können davon profitieren. Viele Menschen kümmern sich erst um ihre Sicherheit im Netz, wenn es schon zu spät ist. Das zeigt eine aktuelle Umfrage vom Bundesamt für IT-Sicherheit, BSI. Jeder 9. war letztes Jahr von einer Straftat im Netz betroffen. Am häufigsten ging es um Betrug beim Online-Shopping. In Wien hat die Eurovision Song Contest-Woche begonnen. Zum Auftakt zogen die 35 Teilnehmerländer in einer großen Parade durch die österreichische Hauptstadt. Morgen und am Donnerstag gibt es die Halbfinals, am Samstag das Finale. Favorit ist laut den Buchmachern in diesem Jahr Finnland.
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3: Viele Wolken und immer wieder Regen prägen den Mittag und an der Nordsee bleibt's erst noch eher trocken. Bis zum Nachmittag kommen dann öfter Schauer runter, im Süden sind auch kräftige Gewitter dabei und die Höchstwerte liegen bei 8 bis 21 Grad. Morgen geht's wechselhaft weiter mit ein paar Schauern, später lockert's auf, maximal bis 15 Grad.
0: 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Den aktuellen Verkehrsservice für deine Region findest du bei diversen Staumelde-Apps, bei Automobilclubs oder auf polizei.de. Wir wünschen dir eine gute Fahrt durchs EMR-Land. Komm gut an. 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

0: Montagnachmittag, dein Start in die neue Woche. Hier ist Servus Deutschland, hallo. Der nächste Urlaub an der Nord- oder Ostsee kommt und dann heißt es ab in die Sonne und zwischendurch ab ins Wasser. Vor allem aber am Meer ist es dann gut zu wissen, dass jemand aufpasst. Was viele nicht wissen, die Rettungsschwimmer an unseren Küsten schützen und retten unser Leben ehrenamtlich, also ohne Bezahlung. Jonas Wohlberg hat mehr Infos.
1: Damit am Strand schnell geholfen werden kann, braucht es Menschen, die Verantwortung übernehmen. Oft den ganzen Sommer über. Der Wasserrettungsdienst an unseren Küsten funktioniert dabei nicht spontan, sondern folgt klaren Strukturen und Abläufen. Eine, die aktiv mit aufpasst, ist auch diesen Sommer wieder Rettungsschwimmerin Johanna.
2: Also wir starten morgens immer mit einer Besprechung. Da sprechen wir über Sachen, die heute anstehen oder besonders sein könnten. Besonders wichtig sind dabei Wind, Wetter, Wellen oder auch Strömungen. Und dann schwärmen wir meistens aus, gehen auf unsere Türme, besetzen die Strandwache.
1: Zum Glück sind die meisten Aufgaben präventiv, verrät Johanna. Wenn aber doch mal etwas passiert, zählt Teamgeist und Zusammenhalt im Einsatz.
2: Unterschätzt wird oft, wie schnell sich die Situation am Meer verändern können und dass die Strömung, der Wind oder die Welle häufig ganz falsch eingeschätzt werden. Oder auch Familien mit Kindern, die sind schnell mal abgelenkt und haben da nicht mehr vollen Fokus und eben in solchen Fällen ist es dann wichtig, dass wir da sind.
1: Trotz dieser Verantwortung entscheiden sich jedes Jahr viele bewusst für den Einsatz an der Küste. Für sie ist der Sommer nicht nur Freizeit, sondern eine Zeit, in der sie helfen, dazulernen und persönlich wachsen.
2: Um selbst an die Küste zu fahren, braucht man nur ein Rettungsschwimmabzeichen Silber und einen Erste-Hilfe-Kurs. Und beides kann man in einer DLRG-Ortsgruppe machen. Und sobald man sich dann entschieden hat, kann man sich online ganz einfach anmelden und mitmachen. Die DLRG sorgt an einer Küste für die Unterkunft, übernimmt die Reisekosten und gibt zusätzlich einen Zuschuss für die Verpflegung.
0: Der Wasserrettungsdienst an unseren Küsten lebt vom Engagement vieler Ehrenamtlicher. Und wer im Sommer Teil davon sein möchte, kann sich die Informationen ganz einfach im Internet besorgen unter dlrg.de/mitmachen. Und mehr Informationen natürlich, wie gesagt, im Internet. Mehr Musik jetzt hier bei uns auf EMR. Bleibt bei uns. Stay tuned.

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1: Viele Wolken und immer wieder Regen prägen den Mittag und an der Nordsee bleibt's erst noch eher trocken. Bis zum Nachmittag kommen dann öfter Schauer runter. Im Süden sind auch kräftige Gewitter dabei und die Höchstwerte liegen bei 8 bis 21 Grad. Morgen geht's wechselhaft weiter mit ein paar Schauern, später lockert's auf, maximal bis 15 Grad.
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2: Vom 8. bis zum 10. Mai wird der Hockenheimring zum Zentrum für alle Kenner und Fans historischer Rennwagen. Dann findet die 21. ADAC Hockenheim Historic das Jim Clark Revival statt. Opel ist in diesem Jahr erstmals mit dabei und präsentiert 125 Jahre nach dem ersten Sieg im Motorsport berühmte Rennsportklassiker aus dem Fundus von Opel Classic, von denen viele auch eine enge Beziehung zur traditionsreichen Rennstrecke in der Kurpfalz haben. Zu den Exponaten zählen Raritäten aus den ersten Jahren des Motorsports wie der 12 PS Rennwagen von 1903, das sagenumwobene grüne Monster von 1914 sowie der im wahrsten Sinne des Wortes raketenschnelle RAC 2 von 1928. Legendär sind auch die Schwarze Witwe sowie der Opel GT von 1968. Dazu werden Tourenwagen-Legenden wie der Kadett GSI 16V DTM und der Calibra V6 4x4 ITC die Besucher am Hockenheimring begeistern. Die ADAC Hockenheim Historic ist ein Besuchermagnet und ein Highlight im Kalender aller Liebhaber historischer Motorsportfahrzeuge. Allein im vergangenen Jahr strömten mehr als 45.000 Menschen ins badische Motodrom. Für diese Fans wird Opel bei der aktuellen Dreitagesveranstaltung mit legendären Rüsselsheimer Rennsportboliden aufwarten. Eine echte automobile Urgewalt ist beispielsweise das schon angesprochene grüne Monster. 12,3 Liter Hubraum, 260 PS und 230 km/h Topgeschwindigkeit schon 1914 entstand in den Werkshallen von Opel das gewaltigste Fahrzeug der Unternehmensgeschichte. Eine echte Ansage. Für viele bis heute unvergessen ist der unter dem Namen Schwarze Witwe bekannte Gruppe 5 Spezialtourenwagen von 1968 auf Basis des Rekord C. Der vor seinem ersten offiziellen Einsetzen zunächst noch geheime Wagen wurde 1968 übrigens auf dem Hockenheimring erprobt und abgestimmt. Beim Saisonfinale der Gruppe 5 Tourenwagen im selben Jahr erreichte Fahrer Erich Bitter dann dort die schnellste Rundenzeit. Auch den Opel GT verbindet viel mit der Rennstrecke. Seine internationale Fahrvorstellung fand im Oktober 1968 genau hier statt. Der Rest ist Geschichte.
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1: Im Studio Gisa Weber, schönen guten Tag. Die Spritpreise sind zum ersten Mal seit Anfang März unter die 2-Euro-Marke gefallen. Der ADAC dämpft aber die Hoffnungen, dass die Preise noch weiter runtergehen. Mehr von Jana Klonikowski.
2: Der Liter Diesel kostete gestern im Schnitt 1,98 Euro. Super E10 war nochmal 2 Cent günstiger. Grund für die gesunkenen Preise sind laut ADAC der ebenfalls gesunkene Ölpreis und der starke Euro. Die ADAC-Experten kritisieren aber weiter, dass der

0: Tankrabatt nicht vollständig an die Kunden weitergegeben, sondern zum Teil von den Mineralölunternehmen einbehalten wird. Weil der Ölpreis zuletzt wieder angezogen hat, geht der ADAC auch davon aus, dass die Spritpreise zunächst nicht weiter runtergehen.
1: Weil er einen Anschlag geplant haben soll, ist ein 17-Jähriger in Hamburg festgenommen worden. Laut Ermittlern soll der Syrer für einen Sprengstoffanschlag Ziele wie ein Einkaufszentrum oder eine Polizeiwache ins Auge gefasst haben. Dazu hat ihn offenbar die Terrormiliz Islamischer Staat inspiriert. Nachdem die umstrittene Entlastungsprämie vorerst gestoppt ist, prüft die Bundesregierung, wie es weitergeht. Morgen berät dazu auch der Koalitionsausschuss. Regierungssprecher Stefan Cornelius sagt:
2: Die Bundesregierung wird jetzt sehr zeitnah über die nächsten Schritte entscheiden. Sie hält an der Idee einer Entlastung der Bürgerinnen und Bürger gerade durch die gestiegenen Energiepreise fest. Es gibt sehr viele Instrumente und deswegen denke ich, werden nochmal alle Optionen jetzt geprüft.
1: Die 1.000 Euro Entlastungsprämie war letzte Woche durch den Bundesrat gefallen. Bei Union und SPD gibt es Stimmen, dass sie damit vom Tisch ist. Bei einem Flugzeugabsturz in Namibia sind 3 Deutsche ums Leben gekommen. Das Kleinflugzeug kam auf seinem Weg vom Landesinneren in den Westen des Landes nicht am Ziel an, heißt es von der Airline. Die Hintergründe sind noch unklar. Neben den 3 Passagieren kam auch der Pilot ums Leben. Die 4 deutschen Passagiere des Hunter-Virus-Kreuzers sind zurück in Deutschland. Sie werden jetzt zunächst in der Frankfurter Uniklinik untersucht. Dann geht es in ihre Heimatbundesländer zur Quarantäne. Das Robert-Koch-Institut sieht keine Gefahr für die Bevölkerung. In genau einem Monat startet die Fußball-WM in Kanada, Mexiko und den USA. Während die FIFA ein Event der Superlative beschwört, ist vom großen Hype bislang noch wenig zu spüren. In den USA ist der erhoffte Buchungsboom bei den Hotels ausgeblieben. 2 Gründe: die hohen Preise und die Politik von Präsident Trump.
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4: Viele Wolken und Regen gibt's heute Nachmittag in Deutschland. An der Nordsee bleibt's erstmal noch eher trocken, später kommen aber auch da Schauer und vereinzelt Gewitter dazu. Bis zum Abend kann's im Süden auch mal kräftig krachen mit Starkregen. Dazu ist's teils windig mit Sturmböen. Die Temperaturen liegen gerade zwischen 8 und 21 Grad. Morgen geht's wechselhaft weiter mit einzelnen Schauern. In den Bergen fällt sogar Schnee.
5: 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Den aktuellen Verkehrsservice für deine Region findest du bei diversen Staumelde-Apps, bei Automobilclubs oder auf polizei.de. Wir wünschen dir eine gute Fahrt durchs EMR-Land. Komm gut an. 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

0: Die Montagsausgabe von Servus Deutschland auf EMR, dein Radio. Servus, hallo.
1: Tja, ein Ausschlag an der Hand, Bauchschmerzen oder ein komisches Zwicken im Rücken. Heutzutage rennen die meisten von uns bei solchen Beschwerden nicht mehr gleich zum Arzt, sondern fragen als erstes mal Dr. Google. Was es damit auf sich haben kann und was es sein kann und wie man es am besten wieder lindert, ist ja auch ziemlich praktisch. Das Internet hat keine Öffnungszeiten, enthält ziemlich viel Wissen und vor allem auch Fragen. Sind Fragen erlaubt, die nicht so ganz astrein sind. Nichts muss einem peinlich sein. Aber was haltest du denn von Dr. Google und Co.? Das hat uns jetzt mal interessiert. Wir sind jetzt mal auf die Straße gegangen. Wenn du schon mal bei Krankheiten und Symptomen im Netz gesucht hast, wie waren denn die Ergebnisse? Was hältst du davon?
2: Ich selber benutze Google gar nicht zum Krankheiten nachgucken, weil ich immer gemerkt habe, entweder kommt etwas viel Schlimmeres raus oder es kommt etwas viel Harmloseres.
3: Hilft schon sehr viel, wenn man so Fragen hat oder so. Nein, gar nicht mehr ohne Google.
4: Nachdem ich die Meinung vom Arzt habe, würde ich vielleicht nochmal nachgucken, ob es auch noch andere Meinungen gibt. Aber im Vorfeld würde ich mich nicht unbedingt im Internet darüber schlau machen, weil ich mich vielleicht auch selber verrückt machen würde.
5: Ist eigentlich mein bester Freund, wenn ich Rückfragen habe, also wenn ich nichts weiß, frage ich immer Dr. Google. Alles.
6: Am besten Finger von lassen, weil wenn man googelt, dann findet man ganz viele Antworten, die man nicht hören will und die in der Regel auch nicht so richtig sind, was Krankheiten angeht.
7: Ja, ich gucke schon mal, aber ich steigere mich dann da nicht rein.
1: Meistens ist es ja so, dass dann die Frage nicht gestimmt hat. Hand aufs Herz. Wenn du krank bist oder ein Wehwehchen hast, schaust du auch im Internet nach, was es denn sein könnte? Laut einer aktuellen Forsa-Umfrage machen das nämlich über 90% von uns. Und die suchen erstmal Informationen zu Krankheiten und deren Symptome und ist für sich ja selber mit sich, also man will halt mit sich ins Reine kommen und wissen, was es ist. Das heißt, für fast alle von uns ist Dr. Google in medizinischen Fragen eine zentrale Informationsquelle, was im ersten Schritt ja nicht unbedingt verwerflich klingt, aber auch Risiken bringt. Mario Hartwig weiß mehr.
8: Und jeder Vierte, der sich schon einmal online über Krankheiten und Behandlungsmöglichkeiten informiert hat, konnte sich, nach eigener Aussage, selbst helfen und auf einen Arztbesuch verzichten. 13% haben sich auch schon einmal eine Selbstdiagnose gestellt. Unter den Jüngeren zwischen 16 und 34 Jahren sogar jeder Fünfte, so die KKH-Umfrage. Handelt es sich um seriöse und aktuelle Informationen, steigert man durch so eine Internetrecherche die eigene Gesundheitskompetenz. Bedenklich wird es aber, wenn man damit einen Arztbesuch vermeiden möchte, erklärt KKH-Psychologin Isabel Wenk.
9: Das Gefährliche an digitalen Selbstdiagnosen ist, dass häufig die Betroffenen eher medizinische Laien sind und die Symptome eben nicht immer korrekt benennen können. Im schlimmsten Fall verzögert eine reine Online-Diagnose die gezielte Behandlung einer Krankheit. Außerdem können Laien schnell auf eine Flut von Diagnosen stoßen, die sie dann auch überfordern, unabhängig davon, welche Online-Quelle sie nutzen.
8: Googelt man nämlich Kopfschmerzen oder Schwindel, erhält man einerseits Ergebnisse wie Stress oder Migräne, andererseits aber auch beängstigende Ergebnisse wie Multiple Sklerose oder Hirntumor.
9: Vor allem Menschen mit psychischen Erkrankungen, wie beispielsweise eine Angst- oder Zwangsstörung, können dann schnell in einen Teufelskreis geraten. In der Folge kann dann eine sogenannte Cyberchondrie entstehen.
8: Cyberchondrie ist die zwanghafte Sucht nach einer Internetdiagnose, bei der Betroffene viele Stunden am Tag nach passenden Erklärungen für ihre Beschwerden suchen und im schlimmsten Fall dramatische Eigendiagnosen stellen.
9: Die Ängste schränken die Lebensqualität der Betroffenen stark ein. Darüber hinaus meiden Menschen mit Cyberchondrie häufig den Gang in die Arztpraxen, weil sie fürchten, entweder nicht ernst genommen zu werden oder dass ihre Eigendiagnose dann bestätigt wird.
8: Ganz allgemein gilt, im Zweifel bitte immer den Arzt oder die Ärztin aufsuchen. Will man sich trotzdem bei Dr. Google informieren, sollte man im Impressum der Seiten nach seriösen Absendern schauen und außerdem bedenken,
9: jeder Krankheitsverlauf ist anders. Also der Austausch mit anderen Nutzern kann hilfreich sein. Man sollte aber nie von Krankheitsschilderungen und Verläufen anderer auf sich selbst schließen.
1: Laut einer aktuellen Studie der KKH, Kaufmännische Krankenkasse, haben über 90% von uns schon mal im Netz nach Informationen zu Krankheiten und deren Symptome recherchiert. Für Informationen eine gute Sache. Ein Arztbesuch ist aber absolut zwingend. Und das sollte Dr. Google nicht ersetzen. Mehr Informationen gibt's unter kkh.de. Mehr Musik jetzt hier bei uns auf EMR. Bleibt bei uns. Stay tuned.

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1: Viele Wolken und Regen gibt's heute Nachmittag in Deutschland. An der Nordsee bleibt's erstmal noch eher trocken. Später kommen aber auch da Schauer und vereinzelt Gewitter dazu. Bis zum Abend kann's im Süden auch mal kräftig krachen mit Starkregen. Dazu ist's teils windig mit Sturmböen. Die Temperaturen liegen gerade zwischen 8 und 21 Grad. Morgen geht's wechselhaft weiter mit einzelnen Schauern. In den Bergen fällt sogar Schnee. Und maximal werden
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0: Auch der Montag hat so seine Vorteile. Da gibt's nämlich wieder Servus Deutschland hier bei uns auf EMR, deinem Radio. Servus, hallo. Schön, dass du zuhörst.
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2: Für welche Wörter steht die Abkürzung WLAN? Was wäre unser Leben heute ohne WLAN? Das WLAN-Signal ist ein drahtlos übertragenes lokales Netzwerksignal, mit dem wir uns per Funk ins Internet einloggen können. Die Abkürzung WLAN steht dabei für Wireless Local Area Network, kurz WLAN.
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1: Im Studio Gisa Weber, schönen guten Tag. Vor allem der Dieselpreis an den Tankstellen ist gerade auf Sinkflug. Laut ADAC kostete der Liter zuletzt im Schnitt 1,98 Euro. Damit ist der Preis zum ersten Mal seit Anfang März unter die 2-Euro-Marke gefallen. Zum Vergleich, das Allzeithoch beim Diesel lag nach Beginn des Irankriegs zwischenzeitlich bei gut 2,44 Euro. Der ADAC sagt aber auch, weil der Ölpreis gerade wieder anzieht, werden die Preise an den Tankstellen vorerst wohl nicht viel weiter runtergehen. Weil er einen Anschlag geplant haben soll, ist ein 17-Jähriger in Hamburg festgenommen worden. Laut Ermittlern soll der Syrer für einen Sprengstoffanschlag Ziele wie ein Einkaufszentrum oder eine Polizeiwache ins Auge gefasst haben. Dazu hat ihn offenbar die Terrormiliz Islamischer Staat inspiriert. Bei Durchsuchungen wurden laut Staatsanwaltschaft Dünger, Grillanzünder, ein Messer und eine Sturmhaube bei dem Jugendlichen gefunden. Wie können die Menschen in Deutschland entlastet werden? Nachdem die Entlastungsprämie im Bundesrat gestoppt wurde, will die Bundesregierung das weitere Vorgehen prüfen.

0: prüfen. Zuletzt hatte sich unter anderem die Verbraucherzentrale für Direktzahlungen ausgesprochen. Die würde auch der Wirtschaftsberater der Bundesregierung, Gabriel Felbermayr, begrüßen. Er sieht aber Hürden und sagte bei NTV:
1: Wenn man daran denkt, wie in der Corona-Krise versucht wurde, genau das umzusetzen und man da die Datenvoraussetzungen nicht hat, dann würde man meinen, dass man jetzt, 6 Jahre später, die Infrastrukturen hat. Sie sind auch scheinbar da, aber wohl nicht in der Form, wie man es bräuchte. Aber jetzt, weil man diese Infrastruktur nicht hat, zur Gießkanne zu greifen, das ist sicherlich die schlechteste aller Alternativen.
0: Die EU lehnt Altkanzler Schröder als Vermittler im Ukraine-Krieg ab. Es sei nicht sehr weise, Russland die Ernennung eines europäischen Vermittlers zu überlassen, sagte die Außenbeauftragte Kallas. Kremlchef Putin hatte Schröder am Wochenende als Vermittler ins Spiel gebracht. Der deutsche Schiedsrichter Daniel Siebert wird das Champions-League-Finale pfeifen. Das hat die UEFA bekannt gegeben. Der 42-Jährige ist erst der 5. deutsche Finalschiri überhaupt. Beim Finale Ende Mai in Budapest treffen der FC Arsenal und Paris Saint-Germain aufeinander.
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3: Viele Wolken sind gerade über Deutschland unterwegs. Dazu kommt auch immer mal wieder was runter. Nur zwischendurch bleibt's auch mal länger trocken. An der Küste gibt's auch teils Sturmböen. Die Höchstwerte liegen heute zwischen 8 und 15 Grad. Morgen bleibt's ziemlich kühl und wechselhaft mit vielen Schauern. Später wird's von Westen her freundlicher, bei maximal bis 15 Grad.
4: EMR Radiodienst. Den aktuellen Verkehrsservice für deine Region findest du bei diversen Staumelde-Apps, bei Automobilclubs oder auf polizei.de. Wir wünschen dir eine gute Fahrt durchs EMR-Land. Komm gut an. 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
1: Viele Wolken sind gerade über Deutschland unterwegs. Dazu kommt auch immer mal wieder was runter. Nur zwischendurch bleibt es auch mal länger trocken. An der Küste gibt es auch teils Sturmböen. Die Höchstwerte liegen heute zwischen 8 und 15 Grad. Morgen bleibt es ziemlich kühl und wechselhaft mit vielen Schauern. Später wird es von Westen her freundlicher bei maximal bis 15 Grad.

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1: Im Studio Gisa Weber, schönen guten Abend. Die Spritpreise sind zum ersten Mal seit Anfang März unter die 2-Euro-Marke gefallen. Der ADAC dämpft aber die Hoffnungen, dass die Preise noch weiter runtergehen. Mehr von Jana Klonikowski.
2: Der Liter Diesel kostete gestern im Schnitt 1,98 Euro. Super E10 war nochmal 2 Cent günstiger. Grund für die gesunkenen Preise sind laut ADAC der ebenfalls gesunkene Ölpreis und der starke Euro. Die ADAC-Experten kritisieren aber weiter, dass der Tankrabatt nicht vollständig an die Kunden weitergegeben, sondern zum Teil von den Mineralölunternehmen einbehalten wird. Weil der Ölpreis zuletzt wieder angezogen hat, geht der ADAC auch davon aus, dass die Spritpreise zunächst nicht weiter runtergehen.
1: Deutschland und die Ukraine wollen zusammen Drohnen entwickeln und herstellen. Das hat Verteidigungsminister Pistorius bei einem Besuch in Kiew angekündigt. Wir können von den Erfahrungen der Ukraine in dem Bereich nur profitieren, so Pistorius weiter. Weil er einen Anschlag geplant haben soll, ist ein 17-Jähriger in Hamburg festgenommen worden. Laut Ermittlern soll der Syrer für einen Sprengstoffanschlag Ziele wie ein Einkaufszentrum oder eine Polizeiwache ins Auge gefasst haben. Dazu hat ihn offenbar die Terrormiliz Islamischer Staat inspiriert. Nachdem die umstrittene Entlastungsprämie vorerst gestoppt ist, prüft die Bundesregierung, wie es weitergeht. Morgen berät dazu auch der Koalitionsausschuss. Regierungssprecher Stefan Cornelius sagt:
3: Die Bundesregierung wird jetzt sehr zeitnah über die nächsten Schritte entscheiden. Sie hält an der Idee einer Entlastung der Bürgerinnen und Bürger gerade.

0: die gestiegenen Energiepreise fest. Es gibt sehr viele Instrumente und deswegen denke ich, werden nochmal alle Optionen jetzt geprüft.
1: Die 1.000 Euro Entlastungsprämie war letzte Woche durch den Bundesrat gefallen. Bei Union und SPD gibt es Stimmen, dass sie damit vom Tisch ist. In genau einem Monat startet die Fußball-WM in Kanada, Mexiko und den USA. Während die FIFA ein Event der Superlative beschwört, ist vom großen Hype bislang noch wenig zu spüren. In den USA ist der erhoffte Buchungsboom bei den Hotels ausgeblieben. Zwei Gründe: die hohen Preise und die Politik von Präsident Trump.
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3: Im Süden und Osten lassen die Gewitter am Abend langsam nach.
4: Hallo und herzlich willkommen zu einer neuen Folge Connect Radio. Mein Name ist Steffi und ich moderiere diese Woche die Folge. Und bei uns gibt's großartige Neuigkeiten im Connect Radio Team und unsere zukünftigen Streams. Also bleibt auf jeden Fall bis zum Ende dran, da werde ich dazu nochmal was erzählen. Jetzt erstmal Musik.

Willkommen zurück. Ihr seid bei Connect Radio. Mein Name ist Steffi und ich moderiere diese Woche die Folge. Und ich möchte ganz klassisch auf das Moderieren herausstechen heute, weil wir sind ein Radio, wir produzieren Radiofolgen. Aber mein Thema ist die Woche ein bisschen kontrovers zum Radio, denn ich möchte gern über etwas sprechen, was ich sehr viel konsumiere, vor allem auf dem Weg in die Uni und zurück. Und das sind Podcasts. Podcasts sind digitale Audio- und Videodateien, die über das Internet verfügbar sind und typischerweise in Form von Serien veröffentlicht werden. Also einmal die Woche, jeden Mittwoch, jeden Donnerstag, alle zwei Wochen. Sie decken eine Vielzahl von Themen ab, darunter Nachrichten, Bildung, Unterhaltung, True Crime, Sport und vieles mehr. Podcasts können auf verschiedenen Plattformen wie Spotify, Apple Podcasts oder Google Podcasts gestreamt und auch heruntergeladen werden. In den letzten Jahren hat die Popularität von Podcasts erheblich zugenommen, was teilweise auf die zunehmende Verbreitung von Smartphones und Streamingdiensten zurückzuführen ist. Und was ich festgestellt habe, ist, auch während Corona haben Podcasts total einen Boom erhalten. Ein großer Vorteil von den Podcasts sind, dass man flexibel ist, Hörer sie jederzeit und überall konsumieren können und was halt dann eine beliebte Wahl ist für Pendler, mit Menschen, die mit vollen Terminkalender reisen oder den Volltag geplant haben oder jetzt wie ich, die in der U-Bahn sitzt eine halbe Stunde und einfach was auf den Ohren haben möchte. Podcasts bieten auch eine Plattform für unabhängige Produzentinnen und Produzenten und auch Nischeninhalte, die in traditionellen Medien möglicherweise nicht berücksichtigt werden. Die Werbeindustrie hat ebenfalls das Potenzial von Podcasts erkannt, was zu einem Anstieg der werbefinanzierten Shows auch geführt hat. Und welche Podcasts die Top-Favoriten in Deutschland sind und welche ich aktuell konsumiere, da möchte ich dann gleich noch weiter darauf eingehen. Jetzt erstmal Music on!

Ihr seid bei Connect Radio. Radio und trotzdem möchte ich die Woche über Podcasts sprechen, denn ich habe die letzten Wochen gemerkt, dass ich extremst viel Podcast konsumiere und sehr viel Verschiedenes auch mal ausprobiere. Und ich habe mich gefragt, was sind die beliebtesten Podcasts in Deutschland? Klar, diese Auflistung ist offen und je nachdem, welche Branche und welche Richtung man ist, unterscheidet sich das. Aber einer der beliebtesten ist das Verbrechen von nebenan. Das ist eine True Crime Podcast von Philipp Fleiter und er behandelt Kriminalfälle aus der Nachbarschaft und ist auf vielen Plattformen verfügbar, was der Name Verbrechen von nebenan auch schon sagt. Dann Fest und Flauschig, ist auch von Jan Böhmermann und Olli Schulz und ist seit Jahren ein Favorit. Er bietet eine Mischung aus Humor, Unterhaltung und auch gesellschaftlichen Diskussionen. Der ist exklusiv auf Spotify. Dann Lanz und Precht. In diesem Podcast diskutiert der Journalist Markus Lanz und der Philosoph Richard David Precht über aktuelle gesellschaftliche und politische Themen. Die Mischung aus informativen und inspirierenden Gesprächen macht diesen Podcast sehr populär. Dann Baywatch Berlin von Klaas Häufer-Umlauf, Jakob Lund und Thomas Schmidt. Das ist ein Podcast, der eine humorvolle und unterhaltsame Perspektive auf das Leben und die Medienwelt wirft. Also auch Klaas mit seiner Perspektive. Das sind verschiedene Podcasts aus True Crime, dann auch gesellschaftskritisch, aber auch humorvoll, die sehr beliebt sind und die auch schon länger bestehen und die halt eine Vielzahl an Hörern schon über mehrere Jahre hat. Welche Podcasts meine Favoriten aktuell sind, da möchte ich gleich drauf eingehen.

Ihr seid bei Connect Radio und diese Woche geht es um Steffis Lieblingspodcasts. Ich habe eben schon ein bisschen über Podcasts gesprochen und was die Top-Favoriten sind. Und einen habe ich tatsächlich unterschlagen, denn der gehört auch zu meinen Favoriten. Und das ist der Podcast Gemischtes Hack. Viele kennen den bestimmt auch, von Tommy Schmidt und Felix Lobrecht. Den gibt es seit September 2017 und wöchentlich veröffentlichen die auf Spotify eine neue Folge. Und 2020 und 2021 war der Podcast der einzige nicht englischsprachige Podcast in den weltweiten Top 10 von Spotify. Ja, worum geht's denn? Sie haben jede Folge eine bestimmte Kategorie, eine Rubrik, aber es gibt kein festes Schema. Also lieben sie zum Beispiel 5 schnelle Fragen an den anderen zu stellen und da auf Themen zu kommen. Sie sprechen über ihre Vergangenheit aus ihrem beruflichen Alltag, denn der eine ist nämlich Comedian und der andere ist Autor und Moderator. Und ja, sprechen über Kindheit, über Jugend, über Vorteile, die man hat, über Privilegien. Und machen das auf humorvolle Weise, sind aber auch gesellschaftskritisch. Was mir sehr gut gefällt, ist, dass die beiden total offen sind und auch total super sprechen können. Und ich das Gefühl habe, da jedes Mal Anekdoten mitzunehmen und auch Perspektiven, die ich vorher in der Form nicht hatte. Von daher zählt der unter meinen Top-Favorites mit rein.

Okay, bye.

Meine Lieben, das war die Folge über Podcasts. Ihr seid bei Connect Radio und wir haben, ihr habt es vielleicht in den letzten Wochen schon mal gehört, auch von Artin, eine Neuerung ab nächster Woche. Und zwar könnt ihr Connect Radio nämlich jetzt im Stream hören. Genau das, was ich eigentlich an Podcasts so toll finde, könnt ihr jetzt auch bei Connect Radio haben, dass ihr uns hören könnt, wann immer ihr wollt, wenn ihr euch fertig macht für irgendeinen speziellen Abend oder sonst irgendwas. Und ja, ich freue mich total drauf. Das wird auch für uns als Moderatorenteam eine Umstellung, weil es eine ganz andere Art von Arbeit ist und eine ganz andere Art von Vorbereitung benötigt. Aber ihr könnt gespannt sein. Schaut bei www.connectradio-nürnberg auf Instagram rein oder auf connectradio.de auf der Website. Da kommt ihr auch direkt zu unserem Stream. Wenn ihr Fragen habt, Anmerkungen habt, wie immer auf Instagram, habe es eben schon gesagt. Und ja, wir wünschen euch einen super Start mit uns in diesem Connect Radio Stream und würde uns freuen, wenn ihr uns da eine tolle Bewertung hinterlasst oder uns einfach eine Nachricht schreibt, weil es für uns natürlich auch ein großes Projekt ist. Und ja, in diesem Sinne, ja, war es die letzte normale Folge in der Form und ich wünsche euch einen wunderschönen Start in den Tag, in die Woche, in den Nachmittag, je nachdem, wann ihr uns hört. Und wir freuen uns, euch nächste Woche im Stream begrüßen zu dürfen. In diesem Sinne, meine Lieben, wünsche ich euch einen wundervollen Tag. Bis bald.

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0: Ich habe ein ganz großes Gefühl, dass heute wieder Montag ist, oder?
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0: Denn genau so ist es, denn heute, beziehungsweise in der Nacht zum Dienstag, regnet es im Süden noch einige Zeit an den Alpen, auch annähernd noch teils etwas kräftig. Und während des Südwestens der Regen so ein bisschen abzieht, dafür kommen dann im Nordwesten einzelne kleine schauerartige Regenfälle auf, die dann die Schneefallgrenze so ein bisschen zum Sinken bringt im Mittelgebirge auf etwa 800 bis 600 Meter. Längere trockene Abstände gibt es dann aber auch mit größerer Auflockerung. Dabei gibt es dann dagegen im Nordosten und später das Ganze auch im Südwesten. Und es wird natürlich ein bisschen frisch. 8 Grad auf Thüringen und bis zu minus 1 Grad im Sauerland. Ja, morgen am Dienstag, da ist tatsächlich im Südosten zunächst bedeckt und der Regen zieht sich tatsächlich an den Alpenrand zurück.

0: Die Schneefallgrenze steigt dann wieder auf von 800 auf 1000 bis 1200 Metern. Und dahinter lockern die Wolken so ein bisschen wieder auf. Vor allem im Südwesten. Häufig tatsächlich auch noch mit freundlichen Stunden. Ein gebietsweise oder ein weites Gebiet mit schauerartigen Niederschlägen zieht tatsächlich von NRW über Hessen südostwärts. Dabei fällt tatsächlich anfangs ja in den Kammlagen der Mittelgebirgsgrenze noch so ein bisschen Schneeregen und auch Schnee. Am Nachmittag tatsächlich in Richtung Franken. Einzelne Gewitter mit dabei im Südwesten, im Nordwesten ziehen einzelne Schauer durch und zwischen denen gibt es dann auch ab und zu mal ein bisschen die Sonne. Am freundlichsten ist es da dann aber im Nordosten und Richtung Ostsee und dann sogar mit 13 Sonnenstunden. Habe ich gesagt, dass es warm wird? Richtig. 7 Grad am Alpenrande bis zu 15 Grad im Breisgau. Das klingt alles wirklich perfekt und mehr zum Wetter, da schauen wir gleich drauf in gut einer halben Stunde.
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0: Da habe ich was, A1 Dortmund Richtung Köln zwischen Schwerte und dem Westhofer Kreuz. Da gibt es eine ungesicherte Unfallstelle. Des Weiteren A555 Bonn Richtung Köln zwischen Rodenkirchen und Kreuz Köln Süd. Da aktuell 2 Kilometer Stau. Des Weiteren habe ich noch was auf der B55 Richtung Altenhofen zwischen Ausfahrt A4, Refrat und Brück. Da gibt es eine Baustelle. Deswegen ist Ganze die Fahrbahn da bis Mittwoch. Oder am Mittwoch von 20 bis Donnerstag 5 Uhr gesperrt. Sonst habe ich nichts mehr, deswegen kommt gut in euren Montagfeierabend.
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0: Ja, moin und damit willkommen zu deiner Afterwork hier bei dir in deinem Lieblingsradio. Ich komme mal gerade in meinem Server rein, was hier gerade so fleißig abgeht. Das fleißig Logs gerade laufen ist auch sehr, sehr interessant. Coole Mucke von der Montagfeierabend gibt es hier natürlich in deiner Afterwork. Und das werden wir heute tun. Wir haben auch sehr, sehr gute Themen. Wir werden nämlich gleich über was ganz Wichtiges sprechen, denn Samstag ist es nämlich soweit. Der Eurovision Song Contest. Und wie ihr sicherlich wisst, läuft tatsächlich nicht nur im Fernsehen, sondern tatsächlich auch woanders. Wo und was erfährst du gleich hier in deiner Afterwork. Und wenn du Bock hast, was loszuwerden oder einfach mal was zu schreiben, kein Problem. Deineafterwork.de. Schaut da gerne vorbei oder macht es doch noch einfacher. Deineafterwork.de. Geht natürlich da auch und schreibt da gerne über den Button Studio-Mail. Habe ich gerade irgendwas doppelt gesagt? Ich weiß es nicht. Ich schaue gerade so auf meine Logs und sehe, dass ich hier viel Content habe, der gebuffert wird. Das ist crazy. Wir starten los mit cooler Mucke für den Montagfeierabend. Wunderschönen Montagfeierabend euch.
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0: Jonas Blue und White On Me mit Don't Wake Me Up.
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0: Ja, ich hab's ja euch gesagt, Social Media ist tatsächlich eines der wichtigsten Themen ja überhaupt letztendlich bei uns gewesen oder wird oder ist es. Und ja, im Internet läuft tatsächlich der Eurovision Song Contest schon seit Monaten. Besonders beliebt sind tatsächlich Reaction-Videos bei YouTube und Fans aus aller Welt schauen sich da ESC-Videoclips an und kommentieren die ganze. Toller Style, tolles Outfit, starke, soulige Stimmen, sagt zum Beispiel zwei Fans aus Malta über unsere deutsche Vertreterin Sarah Engels. Auch Gesangslehrer beschäftigen Engels tatsächlich in den Videos, dass sie sehr gut singt. Ja, aber in Deutschland gibt es dagegen tatsächlich auch eine Menge Kritik. Der Song sei nämlich eine gewöhnliche Popnummer, die dem zyprischen Song Fuego aus dem Jahre 2018 ähnele. Und zudem gibt es tatsächlich sogar Hass und Häme. Ja, Sarah Engels versucht tatsächlich, das mit Humor zu nehmen. Auf ihren Social-Media-Kanälen hat sie tatsächlich aus ein paar negativen Kommentaren tatsächlich einen Song gemacht. 0 Punkte, wie immer. Das wird peinlich. Die geht mir so auf den Sack und ich hoffe, wir werden Letzter. Singt Sarah Engels tatsächlich da in einem Facebook-Clip. Und die Kritik sei so ein bisschen in unserem deutschen oder in unseren deutschen DNA, glaube die Künstlerin. Wir müssen uns tatsächlich alle mal tatsächlich auf die Schulter fassen und auch mal ein bisschen stolz auf unser Land sein, so Engels. Dennoch lassen sie sich tatsächlich nicht unverunsichert. Und ja, Finnland ist tatsächlich da aktuell sehr, sehr großer Favorit, wenn man sich so die Wettquoten anschaut. Und ob das so sein wird, da werden wir das mal genauso herausfinden, denn am Samstag ist es soweit, da findet der Eurovision Song Contest statt, ab 21 Uhr wie gewohnt im ersten, vorab ab 20:15 natürlich wie gewohnt, die kleine Warm-Up-Show mit Barbara Schöneberger und falls ihr euch die Semifinals anschauen möchtet, Dienstag und Donnerstag ab 21 Uhr auf One oder natürlich in den ARD-Mediatheken. Ich habe, glaube ich, alles Wichtige gesagt, ne? Wir starten weiter und machen weiter mit cooler Musik für den Montagfeierabend hier in deiner Afterwork. Ich habe nämlich was richtig Schönes für euch, nämlich Mike Jackson. Klingt ein bisschen komisch, ist aber so.
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0: Denn das ist hier Weekend im What Layman's Disco 45 Mix. Es kann mal ein bisschen sein, muss ich auch immer ein bisschen drüber lachen, dass wir auch mal so ein bisschen in die alte Schiene gehen. Es gibt Songs, die kann man immer hören und das ist, glaube ich, einer davon. Euch einen schönen Montagfeierabend. 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

0: Ja, gerade in den Zeiten der hohen Spritpreise ist Elektromobilität keine Zukunftsthema mehr, sondern tatsächlich für viele ja eine echte Option im Alltag. Gerade jetzt überlegen viele Autofahrerinnen und Autofahrer, ob plötzlich der Umstieg aufs E-Auto ja der richtige Schritt ist. Was dafür spricht und was es tatsächlich dabei zu berücksichtigen gibt, das fragen wir jetzt einfach mal nach bei Elke Galvin von dem Ladetechnik-Spezialist GoE. Hallo.
1: Hallo.
0: Ja, erst einmal, ist ein E-Auto in der Unterhaltung tatsächlich billiger als ein Benziner oder Diesel?
1: Elektrisch fährt man tatsächlich günstiger. Aktuell gibt es gute Förderungen und die Fahrzeuge an sich werden auch immer erschwinglicher, auch im laufenden Betrieb dann. Man braucht zum Beispiel keinen Ölwechsel, man hat weniger Verschleißteile, kaum Verschleiß der Bremsen. Man braucht auch keinen Zahnriemenwechsel. Auch das Laden ist günstiger. Wer öffentlich lädt, nimmt sich ein Abo für Strom zum Fixtarif pro Kilowattstunde. Und noch günstiger wird es mit einer eigenen smarten Wallbox, besonders in Verbindung mit einer Photovoltaikanlage.
0: Ja, wie alltagstauglich sind denn E-Autos wirklich?
1: Ein modernes E-Auto hat in der Regel Reichweiten von rund 400 Kilometern plus. Das reicht locker für den Alltag. Bei langen Autofahrten plant man kurze Ladepausen ein. Das wird ohnehin empfohlen. Meistens dauert es dann keine halbe Stunde und es geht mit vollem Akku wieder weiter. Das Schnellladenetz ist besonders entlang der Autobahnen mittlerweile auch sehr gut ausgebaut. Vorplanen sollte man schon. Dazu hat man eine App. Also E-Autos sind alltagstauglich und reisetauglich.
0: Ja, welche Förderung gibt es denn für E-Autos aktuell konkret?
1: Seit diesem Jahr gibt es eine neue staatliche Förderung für E-Autos, die sich an Privatpersonen unter einer bestimmten Einkommensgrenze richtet. Beim Neukauf oder Leasing von reinen E-Autos gibt es zum Beispiel bis zu 6.000 Euro. Wie gesagt, unter anderem abhängig vom Einkommen. Auch die Familiengröße spielt eine gewisse Rolle. Für bis zu 2 Kinder können je nach Förderhöhe bis zu 500 Euro pro Kind dazukommen. Das Umsteigen kann sich also wirklich lohnen.
0: Ja, wie sieht es denn beim Thema Ladestation in Mehrfamilienhäusern aus? Hier ist ja das Angebot ja noch nicht so groß, oder?
1: Da tut sich viel. Seit Mitte April gibt es ein Förderprogramm für Laden im Wohnbereich, speziell im Mehrfamilienhaus. Beanspruchen können das zum Beispiel Immobilienträger. Die Kriterien sind: mindestens 6 Parkplätze pro Gebäude, müssen zumindest vorverkabelt werden für die Installation einer Wallbox mit maximal 22 kW Ladeleistung. Unsere GoE-Produktlinie Pro Cable erfüllt diese Anforderungen zum Beispiel. Wenn alle Kriterien erfüllt sind, gibt es je nachdem mindestens 1.300 Euro Förderung pro Stellplatz.
0: Okay, und zum Schluss noch, was sagen Sie ja zum Vorurteil, das Fahrgefühl von E-Autos sei tatsächlich im Vergleich zu Verbrennern weniger gut?
1: Im Gegenteil, viele, die aufs E-Auto umgestiegen sind, schätzen genau dieses Fahrgefühl. Du gleitest dahin ohne Rütteln, du steuerst im Grunde alles mit einem Pedal. Wenn du beschleunigst, zieht das Auto sofort los, ab der ersten Sekunde. Kein Schalten, kein Kuppeln. Und natürlich nie wieder Tankstelle. Die meisten laden beim Einkaufen oder ganz bequem an der Wallbox daheim. Und dazu kommen dann noch die bereits genannten Vorteile: Unabhängigkeit vom Ölpreis, man fährt abgasfrei, man fährt leise. Und die langfristige Kostenersparnis gibt es auch noch.
0: Ja, Elke Galvin von der GoE, vielen Dank fürs Gespräch hier bei uns.
1: Danke vielmals und noch einen schönen Tag.
0: Ja, und der Umstieg aufs E-Auto kann also tatsächlich nicht nur Spaß machen, sondern tatsächlich sich auch durchaus lohnen. 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

Mit guter Laune in einem Montagfeierabend, das ist hier Chaka Khan, Ain't Nobody, DJ Prince Extended Remix. Also ich habe richtig coole Laune mit diesem Song bekommen. Ich hoffe, ihr seid auch ganz gut in eurem Montagfeierabend gestoßen. Denn ihr wisst ja, morgen ist Dienstag, diese Woche ist nochmal Feiertag am Donnerstag. Und so eine kleine verkürzte Woche.

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1: Ja, in der Nacht zum Dienstag, da regnet es im Süden noch einige Zeit an den Alpen, auch etwas anhaltend und kräftig, während tatsächlich im Südwesten der Regen etwas abzieht. Dafür kommen auch tatsächlich im Nordwesten einzelne kleine schauerartige Regenfälle auf. Die Schneefallgrenze sinkt dann aber auch ein bisschen ab, in einem Mittelgebirge auf etwa 800 bis 600 Metern. Längere trockene Abschnitte gibt es dann mit großen Auflockerungen dagegen im Nordosten und später dann auch im Südwesten. Aber es wird ein bisschen kalt, 8 Grad auf Rügen und bis zu minus 1 Grad im Sauerland. Ja, morgen am Dienstag, da ist es tatsächlich im Südosten zunächst ja bedeckt und der Regen zieht tatsächlich an den Alpen zurück. Die Schneefallgrenze steigt dann dort wieder von 800 auf etwa 1000 bis 1200 Meter. Dahinter lockern die Wolken vor allem im Südwesten häufiger auf und bringen tatsächlich freundliche Stunden mit sich. Ja, ein weiteres Gebiet, aber mit schauerartigen Niederschlägen, zieht dann aber von NRW über Hessen südostwärts. Dabei fällt anfangs noch in den Kammlagen der Mittelgebirge Schneeregen und auch Schnee. Am Nachmittag zieht das dann so ein bisschen Richtung Franken ab. Aber auch Gewitter sind damit dabei. Im Südwesten ziehen dann einzelne Schauer durch und zwischen denen ist dann aber auch ab und zu mal ein bisschen sonnig. Am freundlichsten wird es dann in Richtung Nordosten, Richtung Ostsee und das sogar mit bis zu 13 Sonnenstunden. Ja, und dort sind tatsächlich Schauer eher tatsächlich die Ausnahme. Wird warm morgen auf jeden Fall. 7 Grad am Alpenrand und bis zu 15 Grad im Breisgau. Wir blicken noch so ein bisschen auf den Rest der Woche. Der Mittwoch, da fällt insbesondere viele Wolken, oder gibt es viele Wolken, teilweise auch etwas Regen oder auch gibt einzelne kleine Schauer. Vereinzelt auch mal Blitz und Donner. Im Süden bleibt es häufiger trocken und die Sonne scheint am häufigsten. Windig wird es dann auch ein bisschen, aber bei 10 bis 17 Grad. Der Donnerstag, da ist es wechselhaft und windig mit etwas Schauern. Sonst, mit Sonne, nicht mit Schauern. Entschuldigung. Dichte Wolken gibt es aber auch, die dann aber zum Teil kräftige Schauer mit einzelnen Gewittern mit sich bringen, bei 9 bis 17 Grad. Und am Freitag, da ist es im Süden häufig, oder gibt es häufig Regen. Im Westen und in der Mitte gibt es im Osten aber kräftige Schauer und einzelne Gewitter. Im Nordwesten gibt es ein bisschen Sonnenstunden, 6 Stunden am Stück. Und noch am längsten scheint die Sonne dann meist dort dann und es bleibt auch trocken und dann auch warm. 7 Grad bei Dauerregen und bis zu in den Alpen und bis zu 17 Grad in Berlin sowie auch in Brandenburg. Das klingt alles super toll. Und so auch unser nächster Song.
0: Magst du den Montag auch nicht? 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
1: Ich bin mir nicht ganz sicher, ob wir den schon mal gespielt haben. Vor ein paar Wochen. Aber er ist in der Playlist, ne? Und er läuft jetzt. Hier ist der gute Michael Jackson. Er kennt ihr sicherlich. Und wenn ihr den Song erkennt, dann seid ihr richtig gut. Das ist hier nämlich Bad im Lucine Vocal Extended Remix. Er klingt richtig gut. Ich habe ihn vorhin schon angehört. Aber das könnt ihr jetzt. Schön runterfeiern.

0: eine schöne Version, muss ich wirklich sagen. Ja, in den USA und China gehören sie tatsächlich immer mehr zu den Großstädten zum Alltag. Autonome Shuttles. Und wie wir hierzulande künftig fahrerlos unterwegs sein können, das hat DB Regio, die Nahverkehrssparte der Deutschen Bahn, tatsächlich in einer aktuellen Studie untersucht. Und deswegen sprechen wir jetzt nämlich mit Thomas Drews, Leiter des autonomen Fahrens bei der DB Regio Straße, über dieses Thema. Hallo.
1: Hallo.
0: Ja, wie sieht denn unsere Mobilität von morgen denn konkret aus?
1: Mit autonomem Fahren wird sich unser öffentlicher Nahverkehr stark verändern. Er wird viel attraktiver und er wird überall und zu jeder Zeit attraktiv sein. Kurze Zustiegszeiten, kurze Laufwege, kurze Fahrzeiten. Und das wird dann vergleichbar mit dem privaten Auto. Das heißt, wir kriegen eine echte Wahlfreiheit, ob wir weiterhin mit dem privaten Auto oder dem öffentlichen Nahverkehr fahren wollen. Und das Beste ist, ich spare 170 Euro im Monat, wenn ich vom Auto komplett umsteige.
0: Ja, warum profitiert gerade der ländliche Raum von dieser Technologie?
1: Ja, da ist der größte Bedarf heute für Angebotsverbesserung. Da fährt dreimal am Tag viel zu häufig noch nur der Schülerbus und der nötige Angebotsausbau wäre heute gar nicht möglich. Da fehlen die Fahrer und selbst wenn ich die hätte, wäre das viel zu teuer. Dafür brauchen wir autonomes Fahren und unsere Studie hat gezeigt, 3 Millionen Menschen wären wieder bereit, aufs Land zu ziehen, wenn das Mobilitätsangebot so gut wäre. Das wäre tatsächlich eine echte Trendumkehr.
0: Ja, untersucht in Ihrer Analyse auch, wie es tatsächlich beim privaten PKW aussieht?
1: Der private PKW wird auf absehbare Zeit nicht vollständig autonom fahren. Da sind sich alle Experten einig. Deshalb schwenken die Hersteller ja gerade auch wieder auf die Fahrerassistenzsysteme um. Und da hat der Mensch am Ende immer noch die Verantwortung. Die heutige Level-4-Technologie braucht immer noch eine technische Aufsicht, wo sich das System an eine Leitstelle wenden kann. Deshalb ist heute autonomes Fahren auch ein Flottengeschäft, wie zum Beispiel im öffentlichen Nahverkehr.
0: Ja, welche Stellenwerte hat denn diese autonome Beförderung oder diese automatisierte Beförderung insgesamt für unser System?
1: Autonomes Fahren senkt deutlich die betrieblichen Kosten. Und gleichzeitig dienen diese kleinen, flexiblen Fahrzeuge als Zubringer zu den großen Gefäßen und lasten diese besser aus. Beides zusammen ist dann ein enormes Effizienzpotenzial in diesem integrierten Mobilitätssystem. Und der Staat müsste 20% weniger dieses System bezuschussen, trotz des deutlich besseren Angebots.
0: Okay, was denken Sie denn? Wann sehen wir autonome Fahrzeuge auf Deutschlandstraßen?
1: Ja, wir können das heute schon sehen in Testverkehren wie Kira in Darmstadt und Kreuz-Offenbach zum Beispiel. Das sind aber noch Erprobungsverkehre mit Sicherheitsfahrer. Komplett fahrerlos können wir heute schon fahren. Da sind wir gesetzlich tatsächlich Vorreiter. Was fehlt, sind die autonomen Serienfahrzeuge. Da ist die Industrie in der Pflicht. Und mit Modellregionen für autonomes Fahren könnte ich jetzt planbare Nachfrage für die Industrie erzeugen und gleichzeitig das Angebot mit den Kunden gemeinsam entwickeln.
0: Ja, Thomas Drews, Leiter des autonomen Fahrens bei der DB Regio Straße. Vielen Dank fürs Gespräch hier bei uns.
1: Sehr gerne.
0: Ja, und laut einer aktuellen Studie können autonome Fahrzeuge besonders die Mobilität im ländlichen Raum revolutionieren. 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Schaut da gerne mal vorbei. Ich finde das Thema auch sehr interessant und bin tatsächlich vielleicht auch so ein Waymo-Kind. Ne? Kennt ihr noch diese Videos, die es tatsächlich an der USA gibt zu Waymo? Dass die ja wirklich fahrerlos fahren mit LiDAR und Co. Finde ich sehr interessant. Ob das nach Deutschland kommen wird, ich weiß es nicht. Wir machen weiter mit cooler Musik für den Montag Feierabend.
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Moin. Ich bin ein bisschen leise, oder? So, Moinsen. Endlich wieder 2 Wochen zu lang, war viel zu lang warten. Ja, es war halt irgendwie, meinten so 8, 9 Chaoten auf die Idee kommen zu müssen, von Marseille nach Barcelona zu fahren. Auf irgendwelchen Hasebikes. Ich will immer Hazelbikes sagen, das ist schlimm, aber nun gut. Moin, da sind wir wieder, die Hörercharts live on stream für euch. Und das wird sich die nächsten knapp 2 Stunden noch nicht ändern, denn ihr habt fleißig gewotet in den letzten 2 Wochen. Und natürlich werden alle Songs, die ihr gehört habt, nein, alle Votes, die ihr gemacht habt, selbst das Video war zu lang. Ja, ich habe ein Kabel abgehangen und vergessen, das Kabel wieder anzuhängen. Das mache ich gleich. Wartet halt! Barcelona war dann zur richtigen Zeit, genau als der FCB den Titel gesichert hat. Ich habe mit Fußball so überhaupt nichts am Hut. Ich fand es irgendwie so ein bisschen hart von Trimax, dass er so genervt war, dass er sein Champions-League-Spiel nicht sehen kann. Ich konnte am Sonntag das Formel-1-Rennen auch nicht sehen. Und ich habe es noch nicht nachgeholt. Also bitte keine Spoiler, sonst werdet ihr auf Lebenszeit hier rausgebannt. Oder so ähnlich. Naja. Das war André Amont mit Jemand. Und der hat im Laufe der letzten 2 Wochen Votes gekriegt, dass er auf 179 Punkte kam. Glückwunsch dazu. Das reicht diese Woche offenbar für Platz 20. Neu eingestiegen ist ebenfalls Stratification Music mit Inside the Tarot. Inside the Tarot. Also, dass Hülkenberg mit Audi direkt im Rennen gewinnt, das glaubt er eh nicht. fängt das jetzt an wie bei Adam, dass wir jetzt sagen, hier irgendwie, was weiß ich, Damon Hill hat aber auch eine gute Leistung abgeliefert. Und was Rubens Barrichello letzter geworden ist, das hätte man nie gedacht. Und dass Mika Häkkinen am Ende noch einen Boxenstopp versemmelt, also die Crew von Mika Häkkinen. Naja. 184 Punkte gingen an Inside the Tarot und der ganze Bums klingt so.

Ich sehe viel ausgeschlafener aus und ziehe den Fader 2 anstatt den Fader 1 hoch und wundere mich, warum man mich nicht hört. Ja, läuft, würde ich mal sagen, läuft. Ja, die Woche war eigentlich recht arbeitsintensiv, aber eigentlich auch recht entspannt, weil es verhältnismäßig gut lief. An einigen Stellen zu wenig Empfang, ja. An zu vielen Stellen pixeliges Bild, ja. Aber man hätte manche Dinge, also manche Dinge liefen natürlich chaotisch ab. Wie ihr gemerkt habt, wurden die Challenges etwas durcheinander gewürfelt. Was dann auch nicht wirklich so einfach war, ja. Aber ansonsten finde ich, war das sogar relativ solide, was wir da abgeliefert haben. Natürlich gibt es spontan 10 Dinge, die mir einfallen, die man hätte besser machen können. Aber so prinzipiell lief das, glaube ich, ganz okay. Kann man sagen, kann man einen Haken drunter machen, lief okay. Das wäre spannend, wenn Icy vor Ort mitfahren müsste. Hätte ich sogar Bock drauf. Aber das Problem an der Geschichte ist, dass es, also A, würden mir irgendwann Menschen auf den Geist gehen. Das geht gar nicht mal darum, dass die Truppe irgendwie sowieso speziell ist, weil es alles Creator sind. Aber es ist zu viel unter Menschen, also zu lange, zu intensiv unter Menschen für mich. Das wäre für mich schwierig. Und zu wenig Rückzugsmöglichkeiten. Und das nächste Problem wäre, ich glaube, die Räder haben richtig Laune gemacht. Das definitiv. Das nächste Problem wäre, ja, wobei, ich hätte jetzt im Vorhinein wahrscheinlich Angst gehabt wegen Hitze, aber wenn ich es dann so erlebt habe, dann wäre es wahrscheinlich gut gegangen, ja. Also ich glaube, das größte Problem ist Menschen. Ich hätte Bock, alleine die Tour zu machen. Aber alleine hätte ich nachts im Dunkeln Angst, wenn ich Takeshis Castle spielen muss. Naja. Die Werbung. Und direkt danach hören wir noch einen Platz. Und zwar Platz Nummer 18. Rob Howerven mit Just Saying. Just Saying.

Zum Glück waren die Räder ja kippsicher und wasserdicht oder irgendwie so ähnlich. Ja, natürlich, man kriegt jedes Gefährt zum Kippen. Ich sag ja immer, beim Elektroauto ist es ja auch so, dass die Dinger sich eigentlich nicht aufs Dach legen können. Aber natürlich, wenn du es provozierst, kriegst du es immer hin. Wobei ich sagen muss, dass Reese hat es auch produziert und provoziert, doch eigentlich schon. Ich muss aber echt, also das sage ich jetzt ohne jeglichen, ich werde dafür ja nur sehr, sehr indirekt bezahlt. Ich habe krassen Respekt vor Hase Bikes, sich hinzustellen als so kleines deutsches mittelständisches Unternehmen und zu sagen, hey Leute, ihr kriegt die Bikes for free, vermute ich jetzt einfach mal, oder für die Werbung oder so, und ihr dürft damit den Härtetest machen und wir schicken euch zwei Leute mit, die die Scheiße immer wieder reparieren, sofern es irgendwie möglich ist, ist schon sehr, sehr geil. Und ist auch sehr, sehr mutig, weil ich meine, so wie die Social Media gemacht haben und das begleitet haben, haben die sich vorher die anderen Touren zumindest mal in der Zusammenfassung angeguckt. Und dann ist es schon sehr mutig zu sagen, ja, wir stehen so hinter unserem Produkt, macht einen Härtetest, macht alles damit, was ihr wollt, das wird schon irgendwie passen. Also, finde ich mutig und finde ich mutig, Ronny Berger war dabei, das war Wahnsinn. Ja, mutig, wahnsinnig, irgendwas dazwischen. Aber ich finde es immer, es zeigt so ein bisschen, dass es eine Firma ist, wo Leute arbeiten, die sagen, hey, unser Produkt ist wirklich geil. Und wenn da Leute sind, die sagen, hey, unser Produkt ist wirklich geil, dann ist es das meist auch. Oder dann stehen da Leute hinter, die auch Bock haben, dieses Produkt geil zu machen. Das ist dann nicht so eine Firma, wo die Leute einfach ihren 9-to-5-Job absitzen und quasi ab der Mittagspause schon den Countdown zählen, wann endlich Feierabend ist und sie nach Hause dürfen und was sie heute Abend machen, sondern es ist ein Laden, wo man Bock hat zu arbeiten. Und das ist immer sehr, sehr wichtig, finde ich. Und das merkt man dann am Ende auch dem Produkt an. Und jetzt mal ohne Scheiß, wie die Dinger gefahren wurden, ist ja fernab jeglicher Normalitäten. Und deswegen ist es nur logisch, dass da auch mal was kaputt gegangen ist. Aber ich finde, die haben das krass, krass gut überlebt. Vor allem die Wassertour und alles. Naja. Das gerade war Rob Harrowen mit Just Saying. Ich fand den Song ein bisschen einschläfernd, muss ich gestehen. Also so ein bisschen lame. Da fehlt so ein bisschen der Pep hinter. Ist aber nur mein Empfinden. Vielleicht findet ihr ihn ja gut und habt ihn und votet ihn nächstes Mal noch höher, noch besser, noch steiler, noch was weiß ich. Wir haben noch einen Song, der heißt To Die in Beauty, No Surrender. Und den werden wir jetzt, oder werde ich jetzt für euch spielen. Wieso rede ich immer im Plural bei sowas? Das macht absolut keinen Sinn. Den Song werde ich jetzt für euch spielen. Hier ist No Surrender, To Die in Beauty, weil den habt ihr von der 14 auf die 17 gewotet mit 253 Punkten.

No Surrender to Diane Beauty, Becker denkt schon, sie hätte einen im Tee. Das kennt ihr doch mittlerweile, dieses, naja, irgendwann komme ich auch dazu, mich mal darum zu kümmern. Genau. Wir hatten ja am Anfang der Sendung dieses, und das wollte ich euch ewig schon mal fragen, wir hatten ja am Anfang der Sendung diesen Gag, dass Hülkenberg im Audi gewonnen hätte. Ich hoffe einfach mal, es ist ein Gag. Und da habe ich ja versucht, andere Fahrer aufzuzählen. Fällt es euch auch so schwer, bei Dingen, von denen ihr eigentlich ganz okay bis gute Ahnung habt, Aufzählungen zu machen? Also ich hatte so, es gab die Idee, dass ich vielleicht am Sonntag so ein sehr gutes Quiz mit hoher Gewinnsumme fahre. Ich habe das dann geskippt, weil mein Kopf einfach zu durch war. Ich habe das Auto zum Laden gefahren, das sind so 500 Meter, und dabei gedacht, oh mein Gott, du bist besoffen. Also ich hatte ein sehr schlechtes Gefühl, dann über eine Stunde Auto zu fahren, mit diesem sich drehenden Schädel, und habe dann gedacht, nee, du fährst das Auto jetzt zur Ladesäule und nicht weiter. Ist alles gut gegangen, keine Angst. Ist auch null Verkehr, weil ist Industriegebiet am Sonntag, naja. Aber ich hatte krasse Angst, irgendwo anzuecken oder so und das Auto die Dimensionen falsch einzuschätzen, naja. Auf jeden Fall hatte ich da mir dann schon im Kopf so drüber nachgedacht, hey, was sagst du so, wenn die Dinge fragen? Also zum Beispiel, wenn die fragen, ja, was machst du eigentlich beruflich, könnte ich den Gag bringen. Hey, ich habe den witzigen Gag, dass ich für den Typen die Technik mache, der vor 2 Wochen bei euch war. Oder wenn die halt sowas sagen wie, keine Ahnung, was hast du für Hobbys oder sowas, könnte ich den Hund erwähnen und solche Dinge. Da habe ich mir im Kopf so ein paar Facts zusammengerechnet. Und da habe ich auch so gedacht, bei welchen Dingen bist du eigentlich gut? Und dann dachte ich mir so, aufzählen, also so Musik oder vielleicht Formel 1 könntest du die ein oder andere Sache wissen, IT-Wissen natürlich. Und dann war so, könntest du jetzt Nummer 1 Hits aufzählen? Und ich war so voll so, könnte ich überhaupt nicht. Zum einen hätte ich total viel Angst, Songs als Nummer 1 Songs zu werten, die keine sind. Das ist ja immer so ein bisschen tricky. Weil zum Beispiel Udo Lindenberg ja nur einen einzigen Nummer 1 Hit hatte. Und niemand hätte jetzt so aus dem Bauch heraus gesagt, dass Udo Lindenberg noch keinen Nummer 1 Hit hatte. Oder auch ganz viele bekannte Songs, bei denen man jetzt gedacht hätte, die sind Nummer 1, gibt es unzählige Beispiele, die dann nur auf Platz 2, 3, 4 oder 5 gelandet sind. Von daher bin ich so echt der Typ, der sagt, Aufzählungen sind dann schwierig. Und das nächste ist, Allgemeinaufzählungen finde ich schwierig. Also auch jetzt so, zähl mal Formel 1 Fahrer auf. Wenn du mir einen Namen gibst, kann ich sagen, ja, das ist ein Formel 1 Fahrer oder eben nicht. Klar, wenn der nur irgendwie 1950 ein Rennen gemacht hat, dann wird's auch schwierig. Aber so das Gros ab den 90er kriege ich wohl hin. Aber sie aufzuzählen, null Chance. Also in meinem Kopf sind locker 50 Namen mit Formel 1 verknüpft. Aber ich könnte jetzt nicht 50 Formel 1 Fahrer aufzählen. Es ist irgendwie so anders abgespeichert. Naja, nenne 7 unterschiedliche Formel 1 Weltmeister. Ja genau, da fängt schon an. Soll ich mal versuchen? Max Verstappen, Lando Norris, Hamilton, Lewis Hamilton, Vettel, Schumacher natürlich, also Michael Schumacher, hier der Rivale, Mika Häkkinen. Und der müsste noch irgendwann mal Alonso Weltmeister gewesen sein, oder? Verstappen zählt doppelt. Der Vater war doch auch, oder? Der Vater war, glaube ich, der war Fahrer, aber nie Weltmeister, oder? Alonso Räikkönen. Ach, Räikkönen war auch mal. Okay. Ja, aber ich habe 7 zusammengekriegt. Ich merke mir immer so, ich bin 1 älter als das Jahr. Hä? Ja, das mit den Ach so, ja, okay. Nico Rosberg, natürlich, auch total einfach.
Nico Rosberg hätte man auch drauf kommen können. Ja, es ist, es geht, aber es ist, man muss da schon ein bisschen drüber nachdenken. Man muss da schon ein bisschen drüber nachdenken. Naja. Hier ist weiter Musik, dafür sind wir eigentlich alle hier. Hier ist Avian mit Expired. 253 Punkte.

Moin. Die letzten Stimmen der E-Gitarren. Ich habe auf den Kalender geguckt und ich bin so total gebrainfuckt, dass in 3 Wochen ja schon Rock im Park ist. 4. 3, also in 3 Wochen am dem Wochenende. Also irgendwie, keine Ahnung, wo ist die Zeit hin und wann soll ich überhaupt aufräumen, dass Becker sich hier zurechtfindet? Naja, aber irgendwie, keine Ahnung, rast die Zeit gerade so richtig davon. Das ist echt krass. In 4 Wochen ist es vorbei, ja. Das ist mein Kopf ist gerade so, buff. Wann fährt Becker zu dir? Am Donnerstag kommt sie an. Du musst nicht aufräumen, solange es nicht irgendwie klebt. Kleben tut's eigentlich nicht, aber ich muss aufräumen. Ich habe 8 Tage nach dem Motto, ach scheiß drauf, ich muss arbeiten gelebt und definitiv alles getan, nur keine Ordnung gehalten. Von daher doch, aufräumen muss ich definitiv. Aber das muss ich allein schon für mich, weil ich finde es gerade auch abgrundtief schlimm, wie es hier aussieht. Aber das kriege ich alles noch hin. Schauen wir mal, wie es wird. Ein Sternregen nur für dich von Gabi Anthony habe ich für euch in dem Player. Wenn Icys wegen nur vom Bett zum PC Küche bat. Hä? Waren Icys Wege nur im Prinzip ja. Aber, dazwischen halt die Küche ist das große Problem. Also ich ernähre mich dann eigentlich nur von Tiefkühlkram und halt Frühstück, aber ich werfe dann die Packung einfach zur Seite und stapel die Teller irgendwo hin und so. Die sind jetzt inzwischen alle wieder in der Spülmaschine, also es ist alles gut. Spülmaschine wird demnächst laufen, dann ist das wieder clean. Aber das ist so, dir fällt was runter, ach, tritt sich fest. Das kümmert sich dann der Zukunftsrache für, so nach dem Motto. Aber Klatschfood, genau. Es gibt Klatschfood. Hier ist Gabi Anthony.

Moin. Bin ich eigentlich jede Anmoderation mit Moin oder? Nee, ne? Noch nicht ganz. Naja. Morgen war schon erstes Halbfinale ESC, oder? Ja, ESC ist dieses Wochenende nämlich auch, nämlich am Samstag. Also es ist gerade alles total Brainfuck, wann was, also wann soll man das alles machen? Ich habe noch ganz viel, also ich muss noch eine Folge, ein sehr gutes Quiz mit hoher Gewinnsumme nachgucken. Eine Joko und Klaas gegen Pro7-Folge, eine TV-Total-Folge, ein komplettes Formel-1-Rennen. Eine Schlag den Star-Folge. Nee, eine Schlag den, doch Schlag den Star heißt es, ne? Dann das Ganze, was diese Woche aber auch läuft. Dann ist am Wochenende ESC. Dann ist in 3 Wochen Rock im Park. Und dann sind dazwischen noch diverse Produktionen. Und dann muss ich in der Zwischenzeit auch noch irgendwie die Bude aufräumen. Also der Mai ist irgendwie so, ich weiß jetzt schon, dass der Mai rum ist. Weil, Joko und Klaas gegen ProSieben hat Prio, die brauchst du bis Mittwoch. Muss ich die alte Joko und Klaas gegen ProSieben-Folge gesehen haben, bevor ich die neue sehe, oder reichen die 15 Minuten, weil ich schon weiß, dass sie verloren haben? Ich muss noch Dschungel schauen und noch viel mehr. Aktuell bin ich noch im November. Was gucken wir am Donnerstagabend? Ich habe ja den riesen Vorteil, dass ich vom ESC nur das Finale gucke und nicht die Halbfinale, weil ich mich irgendwie nicht spoilern lassen will. Also ich kenne 2 ESC-Songs, glaube ich. Die 15 Minuten sind Pflicht. Ja, das kriege ich heute, entweder heute Nacht oder morgen noch hin. Aber morgen kommt ja auch schon wieder die nächste Folge TV Total, bevor ich die vorherige Folge TV Total gesehen habe. Und ich habe gesehen, dass Bastian Pastewka bei Experte für alles war, also muss ich das auch noch nachholen. Dass Steven Gethin hier mitgespielt hat, würde ich da allerdings Anspielungen Co. erwarten. Ach du Scheiße. Okay, dann skippe ich morgen TV Total, setze die Folge auch auf die Watchlist und schau dafür Joko und Klaas gegen ProSieben. Machen wir es so. Ich weiß jedenfalls, wer letzter beim ESC wird. Österreich. Ich finde Österreich, also ich kenne nur den österreichischen und den deutschen Beitrag. Und ich finde immer noch, dass Österreich einen geilen Song hat. Ich finde den witzig. Hier ist Ruhe vorm

Bei mir war es ja umgekehrt. Bei mir war es so, ich habe erst den österreichischen Song gehört, habe mir gedacht, geil, das ist mal endlich wieder so ein cooler, oder das wäre ein cooler Beitrag für ein ESC, für so ein Wada hatte du da Song, für so Gildo hat euch lieb, so die Riege. Und dann habe ich danach erst, nachdem ich den Song gelesen habe, nachdem ich den Song gehört habe, habe ich gemerkt, dass dass es der österreichische Song für ein ESC ist. Das ist so witzig. Und dann habe ich mir gedacht, ist geil. Finde ich deutlich besser als den deutschen. Also der Song von Sarah ist irgendwie lame. Der Auftritt, es gab ja jetzt schon irgendwie einen Spoiler. Es gab ja jetzt schon einen Spoiler von dem Auftritt. Ist irgendwie so, möglichst viel Haut zeigen und irgendwie alles rot machen. Weiß ich nicht, war nicht so meins. Es wurde noch gefragt, ob man mich beim Rock im Park Festival treffen kann. Theoretisch schon. Man muss mich halt finden, ne? Ihr wisst ja, wie ich aussehe. Ich laufe immer mit Cap rum. Und ich werde dann, oder wenn ihr mich findet, dann dürft ihr mich gerne ansprechen, ist überhaupt kein Thema. Ich laufe da halt irgendwo rum. Viel Spaß. Hier ist die Werbung und nach der Werbung hören wir She Takes to Rainbows. 409 Punkte gehen an Raymonds.

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Das war ein schöner Song, fand ich, von Raymonds. Ist auch eine der Lieblingsbands von Fleischmann, schreibt er gerade im Chat. Freut mich sehr. Ist ja auch irgendwie cool. Irgendwie ging das schnell bis zum 13. Platz, schon Halbzeit. Ja, so verläuft mein Leben gerade. Also wir hatten ja jetzt auch die Trimax-Tour, falls ihr es noch nicht mitbekommen habt. Und da ist es auch so, man steht, also erstmal, man erfährt irgendwann den Termin. Das war so Januar, Februar hieß es dann irgendwann, hey, 1. Maiwoche Trimax-Tour. Und da war ich schon so, wow, so lange Vorlauf gekriegt, ne, cool, und hab mich gefreut und alles und so weiter und so fort. Und dann dachte ich mir schon so, naja, ist ja noch ewig hin. Dann kam es immer näher und auf einmal habe ich auf Stream starten geklickt und die Trimax-Tour lief. Und dann war es auch so, ja, am Mittwoch kommt dann Schradin vorbei und das ist ja auch noch irgendwie saulang hin. Und dann war er auf einmal da und dann so, naja, ist ja erst Halbzeit, ne, ist ja irgendwie noch bis Sonntag, Mittwoch bis Sonntag ist ja auch immer noch ewig hin und zack war Sonntag. Aber irgendwie ist auch so sau viel passiert, was man dann gar nicht mehr im Kopf hat. Also man hat auf der einen Seite dieses Gefühl nach dem Motto, yo, es geht alles so super schnell vorbei. Auf der anderen Seite aber auch dieses Gefühl, wenn man so zurückschaut, ach ja, das ist ja alles passiert und das ist passiert und dieses passiert und jenes ist passiert. Naja, immerhin. Powerplay sagt noch, ich habe bei Rock im Park ja Security dabei. Habe ich meistens sogar wirklich, weil wenn ich so einen Tag habe, bei dem ich den ganzen Tag an der Utopia Stage bin, was immer mal wieder vorkommt, dann gehe ich meist an den ersten Wellenbrecher und stelle mich dorthin. Das hat mehrere Vorteile. Zum einen ist man nicht so im Gedränge gefühlt, weil die Leute haben dann doch irgendwie so ein bisschen Abstand. Zum anderen hat man eine Fläche, wo man seine Sachen abstellen kann, nämlich innerhalb der Begrenzung des Wellenbrechers. Also diese Wellenbrecher-Barrikaden haben ja immer so Tritte für die Security. Die sind super, um seine Getränke da drauf zu stellen. Und man freundet sich mit der Security an, die in dem Wellenbrecher steht und kann ein bisschen mit denen scherzen und so und weiß dann gleich, hey, wenn mir einer was tut, der Security-Dude ist auf meiner Seite. Das ist immer so dieses, ich finde auch, das ist ein guter Punkt zum Stehen, da ist man nicht zu weit weg von der Bühne, sodass man noch alles sieht. Er ist aber auch nicht so nah, dass man einen steifen Hals kriegt, weil man immer nach oben gucken muss. Und man hat den Vorteil, der Wellenbrecher ist ja so 3-4 Meter breit. Das heißt, die 3-4 Meter steht keiner vor einem, der die Sicht wegnehmen kann. Also es ist eigentlich der ideale Place to go. Naja, am besten sind allerdings Konzerte, Festival ohne Wellenbrecher. Ich finde die jetzt echt nicht schlimm, weil irgendwo muss halt auch die Technik stehen und so, ne? Und ich weiß nicht, ob man die ganzen Leute über das Gekabel rennen lassen will. Also mal abgesehen davon, dass das dem Gekabel nicht gut tut, ist das halt auch eine tierische Stolperfalle und so, ne? Von daher finde ich den Wellenbrecher echt okay. Hier ist Glass Worlds, Gengway.

Rock im Park mit Tribüne und Sitzplätzen, dann brauchen wir auch keine Wellenbrecher. Bei Rock im Park gibt es eine Tribüne. Scheiß Tribüne! Gibt es auch bei Rock im Park. Also die wird gehasst und die ist auch sehr, sehr klein. Also da passen nicht viele Leute drauf. Aber es gibt eine Tribüne, die sehr gehasst wird. Becker meint, sie ist auch gerne ohne Gedränge. Naja, ganz ohne Gedränge. Also es ist halt ein Festival, wo irgendwie 80.000, 90.000 Leute sind. Also es wird viel Gedränge geben. Stell dich auf sehr viel Gedränge ein. Und wo ich mich so ein bisschen dranhängen kann, weil ich eine alte Frau bin. Der Vorteil ist, man kann sich zwischen den Acts einfach umdrehen und hinsetzen. Dann steht man nicht den ganzen Tag. Dieses Hinsetzen ist so Gold wert. Naja, immer wieder geil. Das RF ist einfach so entstanden, also der Chat hat die Funktion, Dinge zu ersetzen. Wenn man zum Beispiel, was weiß ich, so Emotes benutzt, also so Semikolon, Klammer zu, dann ersetzt der Chat das automatisch durch ein Emote, durch ein zwinkerndes Emote. Oder diese Emote-Übersicht mit den ganzen Drachen, die irgendwie was tun, ist genau das Gleiche. Das ist einfach ein Replace dahinter. Und dieses Replace, diesen Replace kann ich ja natürlich gegen alles ersetzen. Und es war eine Zeit lang so, dass Elton war's, glaube ich, sich nicht getraut hat, Resteficken zu schreiben und immer nur RF schrub. Und darum habe ich einfach in diesem Replace noch eingetragen, dass RF zu Resteficken ersetzt wird. Einfach nur, um ihn zu trollen. Das ist dann, das war mal irgendwie eine Sendung lustig und dann ist das einfach in Vergessenheit geraten und Wochen bis Jahre später hat irgendeiner dann aus Versehen RF geschrieben, also so wie du mit ORF oder so, und dann kam auf einmal diese Ersetzung dann wieder rein und das war sehr, sehr witzig irgendwie. Also bleibt es jetzt bis zur Ewigkeit drin, weil irgendwie so alle paar Monate bringt es dann mal wen zum Lachen. Hier ist der grüne Sonderling. Hier ist der grüne Pfefferminz für Bäcker, oder wie habe ich das vorhin richtig gelesen?

Der Wonki schreibt, er würde Plakate bei Rock im Park verkaufen. Wann und wo? Also es gibt ja wahrscheinlich nicht nur einen Plakatverkauf bei Rock im Park. Ich habe mich für Plakate nie interessiert, daher weiß ich das nicht so genau. Aber es gibt ja immer in diesem Aufgangsding, gibt's ja diese weißen Zelte, wo das offizielle Merch-Scheiß verkauft wird, sowohl von Rock im Park als auch von den Bands. Da gibt's ja, wenn man dann ab, also wenn man diesen Weg am See lang geht, geht's ja ab zu den Bühnen und da steht ja immer dieses Zelt für den Merch-Verkauf. Bist du dann da tätig oder bist du bei irgendeinem der 30.000 Sonderdinge tätig? Und dann bist du ja wahrscheinlich nicht 24 dort, sondern du bist ja wahrscheinlich irgendwie mal so ein paar Stündchen immer mal wieder dort, ne? Naja. Ich verstehe, warum man den Song mag. Ich verstehe den Ohrwurm dahinter. Ich mag ihn nur nicht. Ich kann das leider nicht nachvollziehen. Also nachvollziehen schon, aber nachfühlen nicht. Es tut mir leid. Wir kommen lieber zum nächsten Song. 485 Punkte, hier ist This is Matrix.

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1: Jo, voll deeper Song, ne? Richtig deeper Song. Naja. Der macht nur so Musik, ist ein Österreicher, finde ich auch ganz cool. Der hat schon mal eine Zeit lang einen Song hier in den Hörercharts, der war auch echt stark. Es ist so ein bisschen, ich bin da so zwiegespalten. Ich mag solche Songs manchmal sehr und manchmal gar nicht. Also das sind so Stimmungssongs. Das sind Songs, die kann man nicht immer hören, die kann man, oder ich höre natürlich physisch schon, aber die kann man nur genießen oder wertschätzen, wenn sie in der richtigen Moment, im richtigen Stimmung da ist, wenn man auch die Ruhe hat, drüber nachzudenken und diesen Song ja eben wirklich zu fühlen. Es wäre so ein klassischer City-Chill-Song, finde ich. Wobei er dafür zu deep ist. Ein ähnliches Phänomen ist ja auch diese ganzen Catcar-Songs wie Sommer 89 und so. Auch ein richtig geiler Song, aber eigentlich ist es eher eine Geschichte als ein Song. Schwierig. Wir kommen wieder zu einem Neueinsteiger in den Hörercharts, und zwar Mundo Vision mit Dream, Dream, Dream. Knapp 500 Punkte, aber nicht genau, nämlich 498.

Dream, Dream, Dream, Moon Vision. Und die Musikjournalistin meint, ja, das erinnert mich so ein bisschen an den ESC. Also es wäre so eine typische ESC-Ballade, die perfekte ESC-Ballade. Ich finde ja, die gibt es nicht, weil ich den ESC nicht... Also ja, ESC steht für tolle Songs und Balladen und sonstigen Scheiß, aber es ist bei mir persönlich echt kein... Also ich finde die immer ein bisschen deplatziert. Ich will beim ESC eigentlich die bunten, verrückten Auftritte sehen. Ich bin da komplett anders. Ich, wenn dann gute, schöne Songs kommen, bin ich gelangweilt. aber gut. Am Ende ist es ja auch ein Song-Contest. Auch wenn es nicht der Song-Contest ist, für den er oder wie er konzipiert wurde, weil das ist ja schon lange vorbei. Hier ist die Werbung und direkt nach der Werbung hören wir echt Steinbach mit den knallharten Wahrheiten.

0: Eventuell habe ich einen kleinen Fehler gemacht und vielleicht habe ich Platz Nummer 7 schon gespoilert. Das ist nämlich Rambok mit I Own You.
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I Own You von Rambock. Hier gehört bei eurem Lieblingsradiosender. Ich habe gerade erfahren, dass es Facebook noch gibt. Das ist so krass. Sind da noch Leute? Ich hab wirklich den Spleen, dass, also ich habe meinen Facebook-Account noch und den habe ich so irgendwie, was weiß ich, wann hat man seinen Facebook-Account erstellt? 2007 oder so? Keine Ahnung. Und ich logge mich da irgendwie so alle 3-4 Monate oder sowas mal ein und denke mir so, ja, kannst ja mal schauen, was auf Facebook los ist. Und irgendwie, man hat da so 200 Freunde oder so und früher kannte man das noch, da war die Pinnwand immer voll. Erst war die Pinnwand voll mit irgendwelchen Leuten, die irgendeinen Scheiß geschrieben haben. Dann war die Pinnwand voll mit so Mafia Wars Games und Treasure Island und wie das alles hieß, dass die Leute dann irgendwelche Glitzerkisten gefunden haben und sowas alles. Solchen Scheiß. Und mittlerweile besteht die Facebook-Pinnwand nur noch so aus generischen Posts von irgendwelchen Social Media Krams, also so diesen ganzen Seiten, denen man folgt, die irgendwie immer noch so halbautomatisiert Dinge posten und so persönliche Posts, da scrollst du bis zum Sankt-Nimmerleins-Tag. Also irgendwie alle Leute, die oder 90% der Leute, mit denen ich auf Facebook befreundet bin, nutzen Facebook einfach gar nicht mehr und die restlichen 10% irgendwie noch so einmal im Jahr, um irgendwelche Geburtstagsgrüße irgendwohin zu posten. Naja, die Bude ist bumsvoll, willst du mein Freund sein, lol? Oh Gott, Mafia Wars. Ja, Mafia Wars war schlimm. Und dieses Spiel, wo man diese Insel hatte, auf der man irgendwie Felder angebaut hat, die man dann ernten musste und so. Ach ja, da wurde viel Arbeitszeitbetrug begangen damals mit Facebook-Spielen. Das schönste Schwarz, hier ist High Society. Von der 4 auf die 5, langsam geht's bergab für den Song, ne?

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Das war das schönste Schwarz mit High Society. Es wurde noch Dorfleben genannt als Spiel bei Facebook. Nennt mal noch so ein drittes oder so ein viertes. Also es ist nicht Treasure Island, es ist nicht das andere hier, Farmville, und es ist nicht Dorfleben. Aber auch so, wo man Felder hatte, die man anbauen musste. Ich hatte neulich, witzigerweise, irgendwie so vor 2-3 Wochen, den Spleen herauszufinden, wie dieses Spiel hieß, was ich auf Facebook gezockt habe. Facebook selber weiß es anscheinend nicht mehr so richtig, weil Facebook hatte das Spiel irgendwie nicht so mehr aufgelistet. Vielleicht muss ich da eine DSGVO-Abfrage für machen. Aber falls noch jemand auf einen weiteren Namen kommt, was irgendwie so ähnlich war, wo auch wieder so eine Insel war, wo man Felder gebaut hat und so, sehr, sehr gerne. Die Musikjournalistin, ja, ich hab's jetzt 3-mal gelesen, alles gut. Ich komme gerade drauf zu sprechen. Aber lass mich die andere Abmoderation zuerst machen. Ich hab Platz 6 übersprungen. Das stimmt. Ist hier falsch rum in der Liste gewesen. Ich weiß nicht warum. Ist mir beim Sortieren irgendwie passiert, aber passiert halt mal. Ich mach zum Glück keine Fehler. Hier ist My Agony, The Final Impact. Platz Nummer 6, neu eingestiegen in den Hörercharts. Also hätte ich jetzt eigentlich zuerst, aber ihr wisst ja, ne?

0: klingt so ein bisschen wie meine alte Schülerband, sagt Fleischmann. Ist es irgendwie auch von der Kategorie her, vom Klang her so ein bisschen, ne? Ich mache ja jetzt seit über 20 Jahren Webradio und damals haben wir angefangen, bei dem Webradio so kleine Bands unterstützen zu wollen. Was natürlich witzig ist, weil das Radio war genauso klein, also da hat sich Mini-Reichweite hat sich Mini-Reichweite ergänzt, aber man tut halt, was man kann und ich fand es eine coole Geste. Und da hatte man sehr, sehr oft das Problem, dass man halt Bands hatte oder gefunden hat, so im Netz durch Recherchen und so weiter, die zwar per se gute Musik machen, allerdings so ein scheiß Aufnahmeequipment hatte, dass die Musik einfach nicht sendefähig war von der reinen technischen Qualität der Aufnahmen. Und das war immer mega schade. Und ich stelle mir so vor, wie cool das sein muss, wenn jetzt in den letzten, 20, 30 Jahren, hat sich ja technisch sehr, sehr viel gewandelt. Und die ganze Aufnahmetechnik ist ja bedeutend günstiger geworden. Also heutzutage qualitativ hochwertige Mikros kosten ja deutlich weniger als damals. Und diese ganze, ja, durch den Fortschritt der Computer und so weiter, es ist alles vergleichsweise günstig geworden. Zumindest wenn man bei Musik bleibt. Und das sind ja auch keine Systemressourcen mehr, die man dafür braucht, wenn man irgendwie so ein paar Wave-Dateien aufnimmt oder so. Von daher muss das ja gerade für Schülerbands eigentlich eine ziemlich goldene Zeit sein. Hier ist Platz Nummer 4. Dann passt es wieder. Wortlos, hier ist Coop and the Gang.
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Wir steigen aufs Treppchen und kommen zu Platz Nummer 3. Ab da wird es ja langsam spannend. Eigentlich ist es ja relativ, also fürs eigene Ego ist es eigentlich nur spannend, oder? Weil jetzt sagen wir mal ganz ehrlich, eigentlich ist es doch egal, wo in den Hörercharts man gerankt ist, weil man wird gespielt im Radio und das ist schon mal geil. Und ob man jetzt ganz oben oder ganz unten steht, das macht, glaube ich, nicht so viel Unterschied, oder? Gibt's da so einen krassen Ehrgeiz, Nummer 1 sein zu wollen? Ich weiß es nicht. Hier ist jedenfalls Platz Nummer 3. Das ist ein sehr kurzer Song, der geht nur 1,25, ist aber auch schon letzte Woche dabei gewesen, auf der 7. 1.364 Punkte, hier ist Fleischmann mit Ich würd auch Einhörner essen.

eine Frage dazu. Und die meine ich jetzt durchaus ernst. Ist man technisch nicht langsam in der Lage, Einhörner zu züchten? Also man kann ja ein Pferd nehmen und so mit Gentechnik von einem Nashorn ein Horn da drauf setzen. Das müsste doch gehen, oder? Also es ist nur so eine Frage. Aber so vom Gefühl her müsste das doch eigentlich, müssten wir doch eigentlich mittlerweile so weit sein, dass wir das hinkriegen. Hätte ich jetzt so gedacht. Nein? Nicht? Also wir haben doch schon vor irgendwie 10 oder 15 Jahren hatten wir doch schon so eine Maus rumlaufen, die so ein menschliches Ohr auf dem Rücken hatte. Das haben wir doch auch geschafft. Wieso kriegen wir es dann nicht hin, ein Einhorn zu? Also von den ganzen Moralik und Ethik mal abgesehen, aber so rein technisch. Naja. Hier ist ein Song, der es aus irgendwelchen Gründen auf Platz 2 geschafft hat. Ich verstehe es nicht so ganz, aber ihr habt es gewotet mit 1853 Punkten. Ja, aber das setzt man drauf und züchtet nicht dran. Ach so. War das echt draufgesetzt einfach und nicht... Aber dann kann ich doch ein Pferd nehmen und da ein Nashornhorn draufsetzen. Das muss dann doch gehen. Der Tierschutz ist nicht begeistert, ist mir schon klar, aber... Ich meine, der Mensch begeht so viele Verbrechen an der Tier- und Pflanzenwelt, da gibt es doch mit Sicherheit auch irgendeinen Vollidioten, der das einfach macht und damit steinreich wird. Naja. Hier ist Schlachtruf 1312, hier ist Co-Pilot, 1853 Punkte.

So, das war Copy Pilot von Schlachtruf 1312 und jetzt kommen wir zu Platz Nummer 1 und wie es sich gehört, vor Platz Nummer 1 nochmal ein bisschen Werbung und dann hören wir Platz Nummer 1. Hier ist Café Royal 10 mit komplexer 1990 Punkte von der 2 auf Platz Nummer 1.

0: Ich bin. Swiss war, glaube ich, wirklich noch nie bei Rock im Park, aber bei anderen Rockfestivals. Und Swiss ist definitiv sehr gut platziert, oder wäre sehr gut platziert bei Rock im Park. Ja. Ja, Leute, das war's für heute. Ich habe noch meinen Neuvorschlag für die kommende Woche. Und da wir gerade bei Swiss waren, machen wir bei Swiss weiter. Nämlich bei einem kleinen Schützling von Swiss, der gerade so richtig krass geile, richtig großen Auftritt hatte in Hamburg. Respekt davor an den Kleinen. Ich drück dir die Daumen, dass es bald abgeht mit der Karriere, aber es sieht alles sehr gut aus. Bordstein ist der Song, den er, also der jetzt irgendwann mal bei mir ankommen sollte. Im Oktober, glaube ich, erscheint dieses Album. Und ich bin natürlich auf dem Release-Konzert in Hamburg. Ich muss nur noch gucken, wie ich da hinkomme und wann, wo ich übernachte und wie ich das mit dem Hund organisiere und wer mitkommt und so weiter. Aber an sich, ja. Übrigens, wer auf die Idee kommt, dass bei Rock im Park kein Rock mehr laufen würde und so weiter, schaut euch mal das Line-Up von den ersten Jahren Rock im Park und Rock am Ring ab. Es war schon immer so, dass bei Rock im Park und Rock am Ring nicht nur Rock lief. Da waren auch schon die Fantastischen Vier und sowas alles. Also Klappe zu, wenn man keine Ahnung hat. Hier ist Bordstein, hier ist Moonkid, mein Neuvorschlag. Ich bin raus. Gute Nacht, schlaf gut und bis nächste Woche.
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0: Deckungsfähigkeit deutlich zu erhöhen.
1: Die Spritpreise sind zum ersten Mal seit Anfang März im bundesweiten Schnitt unter die 2-Euro-Marke gefallen. Das lag laut ADAC vor allem am gesunkenen Ölpreis. Die Experten kritisieren, dass der Tankrabatt weiter nicht vollständig weitergegeben wird. Immer mehr Menschen in Deutschland werden Opfer von Online-Straftaten. Die meisten kümmern sich aber kaum um ihre Sicherheit im Netz. Das zeigt ein neuer Bericht des Bundesamts für IT-Sicherheit. Mehr von Fabian Hoffmann.
2: Demnach war im vergangenen Jahr jeder 9. Opfer einer Straftat im Netz. Am häufigsten erwischt es Menschen beim Online-Shopping, aber auch Betrug beim Online-Banking, Phishing und gehackte Accounts kommen oft vor. Für die Betroffenen kann das richtig teuer werden. Ein Drittel klagt über finanzielle Verluste. Trotzdem informiert sich nur jeder 7. regelmäßig über Cybersicherheit.
1: Weil er einen Anschlag geplant haben soll, ist ein 17-Jähriger in Hamburg festgenommen worden. Laut Ermittlern soll der Syrer für einen Sprengstoffanschlag Ziele wie ein Einkaufszentrum oder eine Polizeiwache ins Auge gefasst haben. Dazu hat ihn offenbar die Terrormiliz Islamischer Staat inspiriert. In Wien hat die Eurovision Song Contest Woche begonnen. Zum Auftakt zogen die 35 Teilnehmerländer in einer großen Parade durch die österreichische Hauptstadt. Morgen und am Donnerstag gibt's die Halbfinals, am Samstag das Finale. Favorit ist laut den Buchmachern in diesem Jahr Finnland.
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4: Viele Wolken hängen am Himmel und vom Schwarzwald bis nach Niederbayern regnet es auch mal länger. Ansonsten kommt nur ab und zu ein Schauer runter. Später in der Nacht kann es in höheren Lagen auch Schnee geben. Die Tiefstwerte liegen bei 7 bis 0 Grad. Morgen geht's weiter mit vielen Wolken und vereinzelten Schauern, maximal 15 Grad.
5: 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Den aktuellen Verkehrsservice für deine Region findest du bei diversen Staumelde-Apps, bei Automobilclubs oder auf polizei.de. Wir wünschen dir eine gute Fahrt durchs EMR-Land. Komm gut an.

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1: Viele Wolken hängen am Himmel und vom Schwarzwald bis nach Niederbayern regnet es auch mal länger. Ansonsten kommt nur ab und zu ein Schauer runter. Später in der Nacht kann es in höheren Lagen auch Schnee geben. Die Tiefstwerte liegen bei 7 bis 0 Grad. Morgen geht's weiter mit vielen Wolken und vereinzelten Schauern, maximal 15 Grad.
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1: Im Studio Hanna Messerschmidt. Schönen guten Abend. Die Spritpreise sind zum ersten Mal seit Anfang März unter die 2-Euro-Marke gefallen. Der ADAC dämpft aber die Hoffnungen, dass die Preise noch weiter runtergehen. Mehr von Jana Klonikowski.
2: Der Liter Diesel kostete gestern im Schnitt 1,98 Euro. Super E10 war nochmal 2 Cent günstiger. Grund für die gesunkenen Preise sind laut ADAC der ebenfalls gesunkene Ölpreis und der starke Euro. Die ADAC-Experten kritisieren aber weiter, dass der Tankrabatt nicht vollständig an die Kunden weitergegeben, sondern zum Teil von den Mineralölunternehmen einbehalten wird. Weil der Ölpreis zuletzt wieder angezogen hat, geht der ADAC auch davon aus, dass die Spritpreise zunächst nicht weiter runtergehen.
1: Deutschland und die Ukraine wollen stärker militärisch zusammenarbeiten. Beide Länder wollen gemeinsam neue Drohnen entwickeln, wie Verteidigungsminister Pistorius bei einem Besuch in Kiew bekannt gab. Die Ukraine habe in den vergangenen Jahren beachtliche technologische Sprünge in dem Bereich hingelegt, so Pistorius. Wie können die Menschen in Deutschland entlastet werden? Nachdem die Entlastungsprämie im Bundesrat gestoppt wurde, will die Bundesregierung das weitere Vorgehen prüfen. Zuletzt hatte sich unter anderem die Verbraucherzentrale für Direktzahlungen ausgesprochen. Die würde auch der Wirtschaftsberater der Bundesregierung Gabriel Felbermayr begrüßen. Er sieht aber Hürden und sagt bei NTV:
3: Wenn man daran denkt, wie in der Corona-Krise versucht wurde, genau das umzusetzen und man da die Datenvoraussetzungen nicht hat, dann würde man meinen, dass man jetzt 6 Jahre später die Infrastrukturen hat. Sie sind auch scheinbar da, aber wohl nicht in der Form, wie man es bräuchte. Aber jetzt, weil man diese Infrastruktur nicht hat, zur Gießkanne zu greifen, das ist sicherlich die schlechteste aller Alternativen.
1: In Hamburg soll ein Jugendlicher einen Anschlag geplant haben. Der 17-jährige Syrer wurde von Spezialkräften der Polizei festgenommen. Er soll zu den Plänen von der Terrormiliz IS inspiriert worden sein. Bei Durchsuchungen wurden unter anderem Dünger und auch ein Messer gefunden. In einem Monat startet die Fußball-WM in Kanada, Mexiko und den USA. Während die FIFA ein Event der Superlative beschwört, ist vom großen Hype bislang noch wenig zu spüren. In den USA ist der erhoffte Buchungsboom bei den Hotels ausgeblieben. Zwei Gründe: die hohen Preise und die Politik von Präsident Trump.
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4: Viele Wolken hängen am Himmel und vom Schwarzwald bis nach Niederbayern regnet es auch mal länger. Ansonsten kommt nur ab und zu ein Schauer runter. Später in der Nacht kann es in höheren Lagen auch Schnee geben. Die Tiefstwerte liegen bei 7 bis 0 Grad. Morgen geht's weiter mit vielen Wolken und vereinzelten Schauern, maximal 15 Grad.
0: 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Den aktuellen Verkehrsservice für deine Region findest du bei diversen Staumelde-Apps, bei Automobilclubs oder auf polizei.de. Wir wünschen dir eine gute Fahrt durchs EMR-Land. Komm gut an. 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
2: Viele Wolken hängen am Himmel und vom Schwarzwald bis nach Niederbayern regnet es auch mal länger. Ansonsten kommt nur ab und zu ein Schauer runter. Später in der Nacht kann es in höheren Lagen auch Schnee geben. Die Tiefstwerte liegen bei 7 bis 0 Grad. Morgen geht's weiter mit vielen Wolken und vereinzelten Schauern, maximal 15 Grad.

0: Die Spritpreise sind zum ersten Mal seit Anfang März im bundesweiten Schnitt unter die 2-Euro-Marke gefallen. Das lag laut ADAC vor allem am gesunkenen Ölpreis. Die Experten kritisieren, dass der Tankrabatt weiter nicht vollständig weitergegeben wird. Deutschland und die Ukraine wollen zusammen Drohnen entwickeln und herstellen. Das hat Verteidigungsminister Pistorius bei einem Besuch in Kiew angekündigt. Dabei geht es um Drohnen mit unterschiedlichen Reichweiten, von weniger als 100 bis zu mehr als 1500 Kilometern. Pistorius betonte,
1: die technologischen Sprünge hier in der Ukraine sind beachtlich und wir können davon profitieren, im besten Sinne des Wortes, indem wir für unsere Bundeswehr, für die NATO-Streitkräfte lernen, Informationen mitnehmen und vor allen Dingen auch weitere Joint Ventures auf den Weg bringen. Also gemeinsame Entwicklung und gemeinsame Produktion von Technologie, um unsere Abschreckungsfähigkeit deutlich zu erhöhen.
0: In Hamburg soll ein Jugendlicher einen Anschlag geplant haben. Der 17-Jährige wurde von Spezialkräften der Polizei festgenommen. Jana Klonikowski berichtet.
2: Der 17-jährige Syrer soll laut Ermittlern von der Terrormiliz Islamischer Staat zu dem Anschlagsplan inspiriert worden sein. Demnach soll er für einen Sprengstoffanschlag Ziele wie ein Einkaufszentrum oder eine Polizeiwache ins Auge gefasst haben. Auch einen Anschlag mit Molotow-Cocktails oder einem Messer soll der Jugendliche in Erwägung gezogen haben. Bei Durchsuchungen wurden Dünger, flüssiger Grillanzünder, ein Messer und eine Sturmhaube gefunden.
0: Letztes Jahr sind in Deutschland zum ersten Mal mehr Wärmepumpen als Gasheizungen verkauft worden. Sie kommen vor allem in neu gebauten Häusern zum Einsatz. In bestehenden Häusern wird noch häufiger auf Gasheizungen gesetzt, heißt es von der Deutschen Energieagentur. Der deutsche Schiedsrichter Daniel Siebert wird das Champions-League-Finale pfeifen. Das hat die UEFA bekannt gegeben. Der 42-Jährige ist erst der 5. deutsche Finalschiri überhaupt. Beim Finale Ende Mai in Budapest treffen der FC Arsenal und Paris Saint-Germain aufeinander.
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4: Viele Wolken hängen am Himmel und vom Schwarzwald bis nach Niederbayern regnet es auch mal länger. Ansonsten kommt nur ab und zu ein Schauer runter. Später in der Nacht kann es in höheren Lagen auch Schnee geben. Die Tiefstwerte liegen bei 7 bis 0 Grad. Morgen geht's weiter mit vielen Wolken und vereinzelten Schauern, maximal 15 Grad.
5: EMR Radiodienst. Den aktuellen Verkehrsservice für deine Region findest du bei diversen Staumelde-Apps, bei Automobilclubs oder auf polizei.de. Wir wünschen dir eine gute Fahrt durchs EMR-Land. Komm gut an. 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

0: 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Das neue Radsportjahr wirft ja bereits seine Schatten voraus und verspricht große Momente für alle, die auch gerne in die Pedale treten. Seitdem das E-Fahrradjahr auf dem Markt erhältlich ist, sind das wieder sehr, sehr viele Leute. Dieses Jahr stehen dann auch gleich noch mehrere Events an, die nicht nur für die Profis, sondern auch für Hobbyfahrerinnen und Hobbyfahrer begeistern werden. Besonders spannend ist der Blick auf die großen Rennen, die quer durch Deutschland verlaufen. Mehr dazu weiß meine Kollegin Danica Grosser.
1: Seit letztem Jahr begleitet der ADAC die großen Radsport-Events in Deutschland. Dazu zählen zum Beispiel die ADAC Velotour in Eschborn, die ADAC Cyclassics in Hamburg und die ADAC Cycling Tour in Heilbronn. Und jedes davon ist ein Highlight für sich, bestätigt auch Jürgen Grieving vom ADAC.
2: Da gibt es die spannende Mischung aus Profi-Atmosphäre und offene Teilnahme für alle Freizeitsportler. Die großen Veranstaltungen sind in ganz Deutschland verteilt und bieten für alle Fitness-Levels so die passenden Herausforderungen.
1: Viele Sportbegeisterte erleben dabei zum ersten Mal, wie aufregend und motivierend so ein Rad-Event sein kann. Die Rennen sind darauf ausgelegt, dass auch Einsteigern ein gutes Erlebnis geboten werden kann.
2: Das heißt, die Strecken sind vielfältig und reichen vom schnellen Stadtparcours bis zur sportlichen Herausforderung im Umland, wenn es so ein bisschen in die Berge geht. Durch die direkte Nähe zum Profi-Event entsteht dabei natürlich die besondere Motivation, weil alle das gleiche Ziel haben, nämlich schnell durchzukommen.
1: Vor Ort gibt es auch immer die nötige Unterstützung, wie Fahrradpannenhilfe und hilfreiche Infos rund ums Bike. Und wer jetzt neugierig geworden ist, der kann sich ab sofort auch schon anmelden.
2: Am einfachsten geht das auf den offiziellen Seiten und natürlich auch über die adac.de. Wir empfehlen an der Stelle schon früh buchen, denn die beliebtesten Strecken sind oft sehr schnell ausgebucht.
0: Ja, die großen Radsportmomente 2026 zeigen, wie viel Energie und Gemeinschaft im Breitensport steckt. Weitere Informationen gibt's auf der Homepage der Gelben Engel unter adac.de. 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
1: Viele Wolken hängen am Himmel und vom Schwarzwald bis nach Niederbayern regnet es auch mal länger. Ansonsten kommt nur ab und zu ein Schauer runter. Später in der Nacht kann es in höheren Lagen auch Schnee geben. Die Tiefstwerte liegen bei 7 bis 0 Grad. Morgen geht's weiter mit vielen Wolken und vereinzelten Schauern, maximal 15 Grad.
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2: Viele Verbraucher geraten in finanzielle Schwierigkeiten, weil sie die Verlockungen des Buy-Now-Pay-Later-Prinzips unterschätzen. Die einfache und schnelle Möglichkeit, Einkäufe sofort zu tätigen und die Bezahlung zu verschieben, führt häufig dazu, dass Rechnungen sich anhäufen und am Ende nicht mehr bezahlt werden können. Der Weg vom sorglosen Konsum zur Inkassomahnung ist oft kürzer, als man denkt. Die meisten Menschen realisieren nicht, wie schnell sie in eine Schuldenfalle tappen können, wenn sie ständig aufschieben und immer mehr offene Rechnungen anhäufen, warnt Philipp Kadel, ein erfahrener Experte im Inkassogeschäft mit über 15 Jahren Erfahrung. Die Problematik der Konsumkredite betrifft in erster Linie junge Menschen, die noch nicht hinreichend mit den Feinheiten der Finanzplanung vertraut sind und nicht genug verdienen, um größere Anschaffungen mit einer einzelnen Zahlung zu tätigen. So wissen auch die Anbieter von Buy-Now-Pay-Later-Produkten, dass sich nur wenige aus der Zielgruppe ein iPad, ein neues Handy oder einen 4K-Fernseher sofort leisten können. Können Kunden jedoch den Rechnungsbetrag bequem über mehrere Monate oder sogar Jahre hinweg in günstigen Monatsraten abbezahlen, erscheint ihnen der Artikel plötzlich erschwinglich. Die Falle schnappt zu. Dass dabei ein Kreditvertrag geschlossen wird, der sich auch auf die Bonität auswirken kann, ist vielen der Käufer von Buy-Now-Pay-Later-Produkten gar nicht bewusst. Sie kaufen also fleißig neue Luxusartikel ein und das in der Annahme, sie könnten das Geld später zurückzahlen und damit sämtliche Probleme vermeiden. Auf diese Weise häufen die betroffenen Kunden immer mehr Zahlungsverpflichtungen an und verlieren nicht selten den Überblick, welche Buchungen wann anstehen. Durch aufgeschobene Zahlungen entsteht also mit der Zeit eine Situation, in der eine Vielzahl an Krediten parallel läuft, während zunehmend der Überblick über die tatsächlich freien Mittel verloren geht. So handelt es sich bei der Mehrheit der Anschaffungen per Buy-Now-Pay-Later-Zahlung um Konsumartikel. Laufende Kosten für Miete, Strom, Wasser und andere notwendige Ausgaben werden hingegen oft vernachlässigt. Dies führt dazu, dass die Betroffenen früher oder später mit einzelnen Zahlungen in Verzug geraten, weil sie unbeabsichtigt ihr Monatsbudget überschreiten. Um gar nicht erst in die Schuldenfalle zu geraten, sollten Verbraucher sämtliche Ausgaben stets im Blick behalten. Dafür bietet es sich an, ganz klassisch ein Haushaltsbuch zu führen.
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1: Im Studio Hanna Messerschmidt. Deutschland und die Ukraine wollen zusammen Drohnen entwickeln und herstellen.

0: Vor allem der Dieselpreis an den Tankstellen ist gerade im Sinkflug. Laut ADAC ist der Preis im bundesweiten Schnitt zum ersten Mal seit Anfang März unter die 2-Euro-Marke gefallen. Das Allzeithoch beim Diesel lag nach Beginn des Irankriegs zwischenzeitlich bei gut 2,44 Euro pro Liter. Die EU lehnt Altkanzler Schröder als Vermittler im Ukraine-Krieg ab. Es sei nicht sehr weise, Russland die Ernennung eines europäischen Vermittlers zu überlassen, sagte die Außenbeauftragte Kallas. Kreml-Chef Putin hatte Schröder am Wochenende als Vermittler ins Spiel gebracht. Immer mehr Menschen in Deutschland werden Opfer von Online-Straftaten. Die meisten kümmern sich aber kaum um ihre Sicherheit im Netz. Das zeigt ein neuer Bericht des Bundesamts für IT-Sicherheit. Mehr von Fabian Hoffmann.
1: Demnach war im vergangenen Jahr jeder 9. Opfer einer Straftat im Netz. Am häufigsten erwischt es Menschen beim Online-Shopping. Aber auch Betrug beim Online-Banking, Phishing und gehackte Accounts kommen oft vor. Für die Betroffenen kann das richtig teuer werden. Ein Drittel klagt über finanzielle Verluste. Trotzdem informiert sich nur jeder 7. regelmäßig über Cybersicherheit.
0: In Wien hat die Eurovision Song Contest Woche begonnen. Zum Auftakt zogen die 35 Teilnehmerländer in einer großen Parade durch die österreichische Hauptstadt. Morgen und am Donnerstag gibt's die Halbfinals, am Samstag das Finale. Favorit ist laut den Buchmachern in diesem Jahr Finnland.
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0: Da sind gerade viele Wolken unterwegs und gebietsweise regnet's auch länger, vor allem vom Schwarzwald bis nach Niederbayern. Sonst gibt's eher mal einen Schauer, dazu liegen die Temperaturen aktuell zwischen 7 und 0 Grad. Tagsüber bleibt's oft grau, regnerisch und ziemlich kühl, bei maximal 8 bis 14 Grad.
3: 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Den aktuellen Verkehrsservice für deine Region findest du bei diversen Staumelde-Apps, bei Automobilclubs oder auf polizei.de. Wir wünschen dir eine gute Fahrt durchs EMR-Land. Komm gut an. 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

0: Erna am Dienstag. 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Der Winter hat seine schönen Seiten mit glitzerndem Frost, klarer Luft und Schnee. Und dieses Jahr haben wir ja auch einigermaßen. Doch gerade an diesen kurzen, dunklen Wintertagen fehlt uns oft das Sonnenlicht. Das kann nicht nur auf die Stimmung schlagen, sondern auch zu einem Vitamin-D-Mangel führen, was natürlich nicht sein sollte. Hier können wir vorbeugen. Und wie, das weiß Mike Wirt.
1: In der kalten Jahreszeit das Gesicht in die Sonne halten, tut unglaublich gut. Kein Wunder, denn unser Körper produziert dabei Vitamin D, das an vielen wichtigen Stoffwechselfunktionen beteiligt ist und zu einem gesunden Immunsystem beiträgt.
2: Es ist dafür wichtig, regelmäßig ins Freie zu gehen. Viele denken nämlich, man könnte durch die Fensterscheiben genug Sonneneinstrahlung erhalten, um Vitamin D produzieren zu können. Aber Fensterscheiben lassen gar nicht den UVB-Anteil, der dafür nötig ist, durch.
1: Erklärt Apothekerin Sona Gardini. Deshalb kann es in der dunklen Jahreszeit zu einem Vitamin D-Mangel kommen. Dieser kann sich durch verschiedene Symptome bemerkbar machen.
2: Häufig fühlt man sich müde, niedergeschlagen oder hat Konzentrationsprobleme. Auch eine Muskelschwäche oder eine erhöhte Anfälligkeit für Infekte können typische Anzeichen sein. Langfristig kann ein Vitamin-D-Mangel sogar zu Osteoporose führen. Wer sich unsicher ist, kann beim Hausarzt testen lassen, ob ein Mangel vorliegt.
1: Um den Vitamin-D-Spiegel hochzuhalten, passen viele ihre Ernährung an. Bestimmte Lebensmittel wie Lachs, Pilze und Käse enthalten zwar viel Vitamin D, können aber unseren Bedarf nicht decken.
2: 80-90% des Vitamin-D-Bedarfs werden durch direkte Sonneneinstrahlung gedeckt. Daher ist meine Empfehlung, in der dunklen Jahreszeit Nahrungsergänzungsmittel wie das Vitamin-D3-Galen einzunehmen. Mit nur einer Weichkapsel täglich ist dabei der Bedarf gedeckt.
1: Der regelmäßige Gang ins Solarium eignet sich laut Bundesamt für Strahlenschutz übrigens auch nicht, um den Vitamin-D-Bedarf zu decken. Die Vitamin-D-Bildung kann zwar angestoßen werden, das Risiko für Hautkrebs ist aber zu hoch.
0: Wenn uns in der dunklen Jahreszeit das Sonnenlicht fehlt, können Vitamin-D-Präparate aushelfen, um unseren Bedarf zu decken. Mehr Informationen gibt's natürlich auch im Internet oder zum Beispiel unter vitd3galin.de. 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
1: Da sind gerade viele Wolken unterwegs und gebietsweise regnet es auch länger. Vor allem vom Schwarzwald bis nach Niederbayern. Sonst gibt es eher mal einen Schauer. Dazu liegen die Temperaturen aktuell zwischen 7 und 0 Grad. Tagsüber bleibt es oft grau, regnerisch und ziemlich kühl. Bei maximal 8 bis 14 Grad.
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2: Wie heißt der Facharzt für Herzkrankheiten? Der Arzt, den man bei Herz- oder Kreislauferkrankungen aufsuchen sollte, heißt Kardiologe.
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1: Im Studio Hanna Messerschmidt. Deutschland und die Ukraine wollen zusammen Drohnen entwickeln und herstellen. Das hat Verteidigungsminister Pistorius bei einem Besuch in Kiew angekündigt. Wir können von den Erfahrungen der Ukraine in dem Bereich nur profitieren, so Pistorius weiter. Die Spritpreise sind zum ersten Mal seit Anfang März unter die 2-Euro-Marke gefallen. Der ADAC dämpft aber die Hoffnungen, dass die Preise noch weiter runtergehen. Mehr von Jana Klonikowski.
2: Der Liter Diesel kostete gestern im Schnitt 1,98 Euro. Super E10 war nochmal 2 Cent günstiger. Grund für die gesunkenen Preise sind laut ADAC der ebenfalls gesunkene Ölpreis und der starke Euro. Die ADAC-Experten kritisieren